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1: Ich bin Tine Klimach. Nach dem Rücktritt von Unionsfraktionschef Jens Spahn kommt die CDU-CSU-Bundestagsfraktion nächste Woche zu einer Sondersitzung zusammen, um über seine Nachfolge zu entscheiden. Sachsen-Anhalts Ministerpräsident Sven Schulze wünscht sich eine rasche Klärung der Nachfolge.
2: Für mich Erwartungshaltung im Wahlkampf ist, dass wir nicht permanent mit Themen aus Berlin unseren Wahlkampf überlagert sehen und dass wir Wahlkampf auch mal machen können, ohne dass wir permanent an den Wahlkampfständen immer auf Berliner Themen angesprochen werden.
1: Und das gelte nicht nur für ihn, sondern auch für die Wahlkämpfer in Berlin und Mecklenburg-Vorpommern. In Sachsen-Anhalt wird am 6. September ein neuer Landtag gewählt. Am 20. September wird dann in Berlin und in Mecklenburg-Vorpommern gewählt. Andy Burnham ist neuer Premierminister des Vereinigten Königreichs. König Charles beauftragte den Chef der sozialdemokratischen Labour-Partei mit der Regierungsbildung. Anschließend hielt Burnham in der Downing Street seine Antrittsrede und verkündete seinen 10-Jahres-Plan.
3: Burnham versprach, die soziale Krise im Land anzugehen. Als erste große Aufgabe will er die Wohnungslosigkeit beenden. Außerdem kündigte er schnelle Hilfe gegen die hohen Lebenshaltungskosten an. Denkbar sind niedrigere Bustarife und Entlastungen bei den Energiepreisen. Wirtschaftspolitisch verspricht der neue Premier weniger Zentralismus und Privatisierung, dafür mehr regionale Machtverteilung. Dabei will er die Schuldenregeln einhalten und vorhandene Ausgaben neu gewichten. Auch bei der Öl- und Gasförderung ist ein Kurswechsel geplant. Aus London, Philipp Detlefs.
1: In Italien ist es nach dem Tod eines Einwanderers aus Marokko bei einem Polizeieinsatz in mehreren Städten zu Protesten gekommen. In der Universitätsstadt Bologna, wo der 42-Jährige am Sonntag starb, versammelten sich mehrere tausend Menschen in der Innenstadt. Im Anschluss an die Kundgebung gab es Krawalle. Die Polizei setzte daraufhin Wasserwerfer und Tränengas ein. Mindestens 11 Menschen wurden verletzt. Zum Sport. Rund 2 Millionen Menschen haben den frisch gekrönten spanischen Fußball-Weltmeistern in Madrid einen triumphalen Empfang bereitet. Bei der Parade im offenen Bus durch das Zentrum Madrids jubelten die begeisterten Menschen ihren Helden wie Rodri, Torres und den Youngster Lamine Yamal zu. Die Spieler tanzten, sangen und stellten immer wieder den gewonnenen WM-Pokal zur Schau. Trotz Hitze feierten die Menschen bis tief in die Nacht.
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0: 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Krebs.
1: Romantik liegt in der Luft. Zeigen Sie Ihrem Partner oder Partnerin Ihre Wertschätzung und Liebe und Sie werden unvergessliche Momente teilen.
2: Löwe.
1: Gehen Sie mit offenen Augen durch die Welt. Sie könnten schon bald neue, inspirierende Menschen treffen, die Ihr Leben bereichern.
2: Jungfrau.
1: Fürsorglichkeit hat eine heilende Wirkung. Finden Sie die Balance, sich um andere zu sorgen und um sich selbst.
2: Waage.
1: Es ist Zeit, alte Beziehungen zu heilen und neue Verbindungen aufzubauen. Schaffen Sie ein neues Gefühl von Gemeinschaft.
2: Skorpion.
1: Machen Sie sich Ihre Stärken bewusst und kräftigen Sie diese, um große Erfolge zu erreichen.
2: Schütze.
1: Eine bevorstehende Herausforderung erfordert Ihre Geduld. Bleiben Sie ruhig und überlegen Sie Ihre nächsten Schritte sorgfältig.
2: Steinbock.
1: Der Erfolg liegt im Engagement für Ihre Ziele. Halten Sie an Ihrer Leidenschaft fest und Sie werden beruflich vorankommen.
2: Wassermann.
1: Sie spüren Veränderungen. Akzeptieren Sie sie und seien Sie bereit, sich anzupassen, um zu wachsen.
2: Fische.
1: Vertrauen Sie auf Ihren inneren Antrieb und Ihre Entschlossenheit, um Hindernisse zu überwinden. Sie können fast alles erreichen, was Sie sich wünschen.
2: Widder.
1: Nehmen Sie sich heute Zeit für Entspannung und Selbstpflege, um Stress abzubauen und innere Ruhe zu finden.
2: Stier.
1: Ihre Präsenz wird geschätzt. Planen Sie Treffen mit Ihren Freunden oder engagieren Sie sich in der Gemeinschaft.
2: Zwillinge.
1: Seien Sie bereit, sich anzupassen und sich auf neue Möglichkeiten einzulassen. Vergessen Sie nicht, dass Veränderungen auch gut sein können.

0: Und jetzt am Dienstagmorgen bleibt es frisch bei euch in Landau und Neustadt mit 12 Grad und in Annweiler, da messen wir 11.
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3: Ich bin Katrin Müller. Spaniens Fußballweltmeister sind mit einer großen Party in ihrer Heimat empfangen worden. Bei einer Parade durch die Straßen von Madrid feierten die Spieler mit ihren Fans. Auch der spanische König Felipe hat noch einmal gratuliert.
4: Ein Triumphzug im offenen Bus mit der Aufschrift Könige der Welt, ein mehrstündiges Konzert auf Madrids Prunkplatz Cibeles und 2 Millionen enthusiastische Fans. Spaniens Nationalelf hat den 2. WM-Titel mit einer rauschenden Fiesta gefeiert. Von einem epischen Triumph sprach König Felipe und sagte, ihr habt für ganz Spanien gewonnen, mit dem Kopf und mit dem Herzen. Auch Regierungschef Pedro Sanchez lobte den Teamgeist und machte neuen Druck. Wenn Spanien 2030 die WM aus könne man nun ja den 3. Titel anstreben. Aus Barcelona, Julia Macher.
3: Die Deutsche Bahn plant ein Alkoholverbot an allen 5.400 Bahnhöfen in Deutschland. Künftig soll bundesweit untersagt sein, auf Bahnsteigen oder in Bahnhofshallen Bier, Wein, Schnaps oder anderen Alkohol zu trinken. Die flächendeckende Umsetzung soll bis Mitte Oktober abgeschlossen sein.
5: Bisher gilt ein Alkoholverbot vor allem an großen deutschen Bahnhöfen wie Frankfurt, Hamburg oder Köln. Bald soll es dann überall gelten, außer in der Gastronomie am Bahnhof. Die Bahn verspricht sich davon mehr Sicherheit und weniger Streitigkeiten. Entsprechende Erfahrungen hat sie unter anderem am Hauptbahnhof Hamburg gemacht. Nachdem Alkohol dort verboten war, ging die Zahl der Auseinandersetzungen spürbar zurück. Das Sicherheitsgefühl für Reisende habe sich verbessert, hieß es, und es gab weniger zu reinigen. Tine Klimach, Nachrichtenredaktion.
3: Der neue britische Premier Andy Burnham hat die größten Veränderungen der letzten 40 Jahre angekündigt. Burnham sprach von einem Wendepunkt für Großbritannien, nachdem er von König Charles mit der Regierungsbildung beauftragt worden war. Als erstes werde er eine Anweisung erteilen, um die Obdachlosigkeit auf den Straßen im Land zu beenden, so Burnham. Fast jede zweite Bewilligung der neuen staatlichen E-Auto-Förderung geht an einkommensschwächere Haushalte. Bis zum 10. Juli entfielen fast 50% der bewilligten Anträge auf Haushalte mit einem zu versteuernden Einkommen von bis zu 45.000 Euro. Das steht in einer Antwort der Bundesregierung auf eine Anfrage der Linken. Insgesamt seien bis zu diesem Stichtag rund 17.230 Anträge bewilligt worden, hieß es.
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6: Ich bin Dorothee Spierer. Ab Montag wird die L509 bei Queichheim auf Höhe der Sparkasse und des Hotels Soho wegen Asphaltreparaturen für voraussichtlich 4 bis 5 Tage halbseitig gesperrt. Als Ausweichstrecke wird die Parallelstraße durch das Gewerbegebiet empfohlen. Die Stadt Landau bittet um Verständnis für die vorübergehenden Einschränkungen. Die Stadt Speyer steht wie viele Kommunen finanziell unter Druck. Steigende Ausgaben übertreffen die Einnahmen, wodurch der Spielraum für neue Projekte und Investitionen immer kleiner wird. Als langfristige Lösungen gelten eine stärkere Wirtschaft, mehr interkommunale Zusammenarbeit und weniger Bürokratie.
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0: Guten Morgen, der Dienstag startet ruhig und angenehm frisch. Rund 12 Grad haben wir am Morgen, dazu zeigt sich schon die Sonne. Später erwartet uns ein freundlicher Sommertag mit bis zu 24 Grad.
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0: Es sieht aktuell gut aus auf den Straßen, nichts ist los. Allen zusammen wünsche ich aber noch eine gute und sichere Fahrt. Wenn ihr was gesehen habt, dann klingelt gerne durch unter der 06341 94 8 94 8 oder schickt eine WhatsApp.
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0: Einen schönen Dienstag zusammen mit mir, Ella Dümig, am Start heute. Ja, und gleich geht's auch schon weiter. Beste Hits aller Zeiten gibt's hier. The Weeknd, Save Your Tears. Und davor Foreigner, Say You Will.
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0: Weekend. Save Your Tears hier bei der Antenne am Dienstagmorgen. Ich weiß, es ist schon 2 Tage her, aber ich bin immer noch ein bisschen im WM-Fieber. Spanien hat ja gewonnen. Ich glaube, das hat jetzt mittlerweile jeder mitbekommen hier in Landau und Neustadt. Aber können wir nochmal einen Moment geben für diese Halbzeitshow? Also da hat der Rasen ordentlich gebebt. Lightshow, fette Beats, riesige Bühne und eine Stimmung, bei der selbst die Leute auf der Couch zu Hause kurz das Gefühl hatten, mitten im Stadion zu sein. Ja, mit dabei waren Madonna, Justin Bieber, BTS und. Natürlich Shakira mit ihrem WM-Song Die Die Die und Burna Boy Featuring da drauf. Es waren nicht nur 15 Minuten, sondern jetzt knapp wirklich eine halbe Stunde mit Auf- und Abbau. Ja, deswegen war die Diskussion ja auch von Anfang an groß, aber man muss sagen, die Show hat wirklich um einiges nochmal die Stimmung nach oben geschoben. Ja, die erste Hälfte war ja ein bisschen mau-mau bei dem WM-Spiel und das hat ordentlich nochmal die Bühne oder soll man eher sagen, den Rasen richtig aufgeheizt. Ich bin echt gespannt, ob sie vielleicht das jetzt auch weitersetzen. Nicht nur jetzt in Amerika lassen, die Halbzeitshow, sondern mitnehmen für zukünftige Fußball-Events. Ich bin auf jeden Fall gespannt.
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1: Mit Dorothee Spierer einen schönen Dienstag. Ab nächsten Montag kommt es auf der L509 bei Queichheim auf Höhe der Sparkasse und des Hotels Soho zu Verkehrsbehinderungen. Aufgrund von Reparaturen an der Asphaltdecke wird die Straße für voraussichtlich 4 bis 5 Tage halbseitig gesperrt. Hintergrund der Maßnahme sind Schäden im Fahrbahnbelag. Während der Bauarbeiten wird der Verkehr mithilfe einer Baustellenampel weiter geregelt. Wer den Bereich umfahren möchte, kann die Parallelstraße durch das Gewerbegebiet nutzen. Die Stadt Landau bittet alle Verkehrsteilnehmerinnen und Verkehrsteilnehmer um Verständnis für die vorübergehenden Einschränkungen. Die Stadt Speyer steht, wie viele andere Kommunen auch, unter erheblichem finanziellen Druck. Wie die Rheinpfalz berichtet, wachsen steigende Ausgaben für Personal, Soziales und Baukosten schneller als die Einnahmen. Dies hat zur Folge, dass der Spielraum für neue Projekte oder freiwillige Leistungen immer kleiner wird. Kurzfristig bleiben Städten oft nur Einsparungen oder höhere Steuern und Gebühren als Lösungsstrategien. Langfristig sehen Experten allerdings eine stärkere Wirtschaft, mehr Zusammenarbeit zwischen Kommunen und weniger Bürokratie als wichtige Ansätze, um die finanzielle Lage zu verbessern. Die Kreisverwaltung Südliche Weinstraße erweitert ihr digitales Serviceangebot. Ab sofort können auch die Online-Dienste Aufenthalt digital, Verpflichtungserklärung und die digitale Einbürgerung über die Website der Kreisverwaltung genutzt werden. Voraussetzung ist eine einmalige Registrierung mit der Bund-ID. Insgesamt bietet die Kreisverwaltung damit inzwischen rund 70 digitale Dienstleistungen an. Die Stadtbücherei Neustadt hat ihr Programm für das zweite Halbjahr vorgestellt. Besucherinnen und Besucher können sich auf zahlreiche Veranstaltungen freuen. Darunter Manga- und Gaming-Clubs, Vorleseangebote für Kinder, ein Überraschungskino, Spielabende sowie eine Ausstellung zum Klimawandel. Auch in der Adventszeit sind verschiedene Aktionen für Kinder und Jugendliche geplant. Und das Beste kommt zum Schluss. Vom 30. Juli bis 4. August lädt die Nussdorfer Weinkerwe wieder zum Feiern ein. Die Besucherinnen und Besucher erwartet ein abwechslungsreiches Programm mit Live-Musik, Wein, regionalen Speisen und verschiedenen Höfen im Ort. Damit alle sicher zur Kerwe und zurückkommen, verkehrt der Schoppenbus am Freitag und Samstag im 30-Minuten-Takt zwischen dem alten Messplatz in Landau und Nussdorf. Die Antenne wünscht viel Spaß.
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2: Wer jetzt unterwegs ist, bekommt einen frischen Start in den Tag auf jeden Fall. Aber keine Sorge, das ändert sich noch. Richtung Nachmittag bekommen wir Höchstwerte von 24 Grad und Sonne pur.
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2: Es sieht aktuell gut aus auf den Straßen, nichts ist los. Allen zusammen wünsche ich aber noch eine gute und sichere Fahrt. Wenn ihr was gesehen habt, dann klingelt gerne durch unter der 06341 948 948 oder schickt eine WhatsApp.
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Bruno Mars, I Just Might um 20 vor 7 hier bei der Antenne. Heute dürfen wir alle, wirklich alle im Antenneland, ob in Landau, ob in Neustadt, ob in Speyer, Annweiler, überall, die ganzen guten Vorsätze, die wir vielleicht die letzten 7 Monate gehalten haben, beiseite schieben, denn der Kalender hat einen Feiertag für die kleinen Sündenböcke unter euch und natürlich zähle ich mich auch dazu. Es ist nämlich Tag des Junkfoods, also der perfekte Anlass, um nicht über Kalorien nachzudenken, sondern über die wirklich wichtige Frage des Lebens. Pommes mit oder ohne Ketchup, entweder nur Ketchup oder nur Mayo, Burger klassisch oder mit allem, was drauf passt. Und warum schmeckt das Essen nachts nach einer Party eigentlich immer doppelt so gut? Natürlich gilt wie immer, macht die Mischung der Unterschied, aber heute darf man sich ruhig mal etwas gönnen, egal ob Pizza, Chips, Burger oder dem Klassiker bei uns um die Ecke. Also, wer greift zu? Ich auf jeden Fall.

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0: wärmer bei euch in Herxheim mit 13 Grad, auch so bei euch in Gimmeldingen und bei euch in Speyer, da messen wir 14 Grad.
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3: Ich bin Katrin Müller. Die Deutsche Bahn plant ein Alkoholverbot an allen 5400 Bahnhöfen in Deutschland. Künftig soll es bundesweit untersagt sein, auf Bahnsteigen oder in Bahnhofshallen Bier, Wein, Schnaps oder anderen Alkohol zu trinken. Die flächendeckende Umsetzung soll bis Mitte Oktober abgeschlossen sein. Bahnchefin Evelyn Paller sagte der Bild, die Einhaltung des Verbots werde von den DB-Sicherheitskräften und der Bundespolizei überwacht. In dem Waldbrandgebiet in Spanien wird die Lage immer ernster. Das nordöstlich von Madrid wütende Feuer breitet sich sehr schnell aus. Auch in Frankreich kämpft die Feuerwehr im Süden des Landes und auf der Mittelmeerinsel Korsika weiter gegen mehrere Brände.
4: In Spanien mussten inzwischen rund 1200 Menschen aus 30 gefährdeten Ortschaften evakuiert werden. Vor allem der starke Wind von rund 50 Kilometern pro Stunde facht die Flammen bisher immer wieder an. Hunderte Einsatzkräfte und rund 45 Löschflugzeuge sind im Einsatz und haben bisher ein Übergreifen der Flammen auf Ortschaften verhindert. Auch in Frankreich kämpft die Feuerwehr im Hinterland von Saint-Tropez gegen einen allerdings viel kleineren Brand. 4 Häuser und 15 Autos wurden zerstört. Aus Paris, Michael Evers.
3: Knapp die Hälfte der bisher bewilligten Anträge auf die neue E-Auto-Förderung ist an Haushalte mit einem Jahreseinkommen von bis zu 45.000 Euro gegangen. Das geht aus einer Antwort der Bundesregierung auf eine Anfrage der Linken im Bundestag hervor. Die fordert dennoch Nachbesserungen bei der Förderung.
5: Ja, die soziale Staffelung bei der Förderung greift teilweise. Auch Menschen, die eher weniger verdienen, nutzen die Prämie, heißt es aus der Linksfraktion. Dennoch könnten sich viele Menschen mit geringem Einkommen trotz Prämie kein neues Elektroauto leisten. Deshalb müsse ab spätestens kommenden Jahr auch der Kauf gebrauchter E-Autos gefördert werden. Nach dem aktuellen Modell gibt es für ein neues E-Auto bis zu 6.000 Euro vom Staat dazu. Wie viel genau, richtet sich nach dem Einkommen und ob jemand Kinder hat. Jan-Henner Reitze, Nachrichtenredaktion.
3: Spaniens Fußballweltmeister sind mit einer großen Party in ihrer Heimat empfangen worden. Bei einer Parade durch die Straßen von Madrid feierten die Spieler mit ihren Fans bis tief in die Nacht. Auch der spanische König Felipe hat nochmal gratuliert. Wie es mit Argentiniens Superstar Lionel Messi weitergeht und ob er nach dem verlorenen Finale im Nationalteam bleibt, ist noch offen.
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6: Ich bin Dorothee Spierer. Die Stadt Speyer steht wie viele Kommunen finanziell unter Druck. Steigende Ausgaben übertreffen die Einnahmen, wodurch der Spielraum für neue Projekte und Investitionen immer kleiner wird. Als langfristige Lösungen gelten eine stärkere Wirtschaft, mehr interkommunale Zusammenarbeit und weniger Bürokratie. Ab Montag wird die L509 bei Queichheim auf Höhe der Sparkasse und des Hotels Soho wegen Asphaltreparaturen für voraussichtlich 4 bis 5 Tage halbseitig gesperrt. Als Ausweichstrecke wird die Parallelstraße durch das Gewerbegebiet empfohlen. Die Stadt Landau bittet um Verständnis für die vorübergehenden Einschränkungen.
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0: Ein freundlicher Dienstag liegt vor uns. Morgens gibt's viel Sonne. Im Laufe des Tages ziehen ein paar lockere Wolken durch. Es bleibt trotzdem trocken und die Temperaturen steigen langsam an auf Höchstwerte von 24 Grad.
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0: Die Straßen bleiben weiterhin frei. Habt ihr aber was gesehen? Dann klingelt's doch gern durch oder schickt eine WhatsApp an die 06341 94 8 94 8 und noch eine gute Fahrt euch.
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0: Und mit mir Ella Dümig. Ja, Tierchen. Ob Hund, Katz, Pferd oder noch drüber hinaus, alles Tierarten haben ihre eigenen Bedürfnisse und auch Verhaltensweisen. Ja, und oftmals auch gerade bei Kindern ist es schwierig, den Umgang irgendwie richtig zu erklären. Das soll jetzt ein Tierheft ein bisschen einfacher machen. Wie genau das aussieht und was so besonders an dem ist, dazu gleich mehr nach 2 Songs.
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0: Hund, Katze, Kaninchen oder andere Tierarten. Für viele in Landau und Neustadt gehören sie längst zur Familie. Doch jedes Tier hat seine eigenen Bedürfnisse. Genau darum geht es in einem neuen Tierheft von Jennifer. Sie arbeitet seit rund 10 Jahren im Agiro Verlag in Neustadt im Marketing und hat auch noch zusätzlich Tierpsychologie studiert. Jennifer, wie bist du auf die Idee gekommen, ein Heft zu entwickeln?
1: Genau, ich habe versucht, alle Bereiche in meinem Leben zu kombinieren. Und durch die Tätigkeit im Verlag, wo wir ganz viele Geschenkartikel erstellen, wie zum Beispiel Doppelgläser, Magnete, alles rund um die Pfalz, aber auch Hefte von Steffen Boissel mit seinen Cartoons, war es natürlich naheliegend, dass ich das vielleicht auch für mich dann mal mache, für meinen Bereich, und zwar der Tierbereich.
0: Und warum thematisierst du so stark den Umgang mit Tieren?
1: Grundsätzlich hat es angefangen, dass es für mich als Tierbetreuerin mit 5-jährigem Sohn sehr, sehr wichtig ist, dass mein Kind den Umgang mit Tieren sehr gut beherrscht und vor allem auch ein Tier lesen können. Und so hat das Ganze angefangen, dass ich mit KI einfach die moderne Zeit genutzt habe, die moderne Möglichkeit genutzt habe, ihm bildlich darzustellen, wie die Körperhaltung von einem Tier vielleicht positiv oder auch eher negativ zu deuten ist, und ihm das spielerisch im Prinzip beigebracht habe dadurch.
0: Aha, also mit KI. Ging das dann ganz schnell oder wie lange hast du dafür gebraucht?
1: Also tatsächlich habe ich circa ein Jahr gebraucht. Aber man beachte, ich habe mehrere Jobs, ich habe ein kleines Kind. Ich habe es natürlich nicht in Vollzeit erstellt, sondern einfach Zeit für Zeit. Und ja, man muss viel Anweisung geben mit KI. Ich musste mich reindenken. Ganz oft wurden Sachen erstellt, wo ich dachte, das habe ich doch so gar nicht notiert. Und mit der Zeit habe ich dann verstanden, wie KI funktioniert und welche Anweisungen ich geben muss, dass das rauskommt, was ich mir auch vorstelle.
0: Wer sich davon selbst überzeugen will, kann das Heft jederzeit in ausgewählten Edekas ausprobieren oder halt auch direkt kaufen oder auch bei Amazon bestellen. Die Antenne wünscht ganz viel Lesespaß.
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1: Mit Dorothee Spierer einen schönen Dienstag. Die Stadt Speyer steht, wie viele andere Kommunen auch, unter erheblichem finanziellen Druck. Wie die Rheinpfalz berichtet, wachsen steigende Ausgaben für Personal, Soziales und Baukosten schneller als die Einnahmen. Dies hat zur Folge, dass der Spielraum für neue Projekte oder freiwillige Leistungen immer kleiner wird. Kurzfristig bleiben Städten oft nur Einsparungen oder höhere Steuern und Gebühren als Lösungsstrategien. Langfristig sehen Experten allerdings eine stärkere Wirtschaft, mehr Zusammenarbeit zwischen Kommunen und weniger Bürokratie als wichtige Ansätze, um die finanzielle Lage zu verbessern. Ab nächsten Montag kommt es auf der L509 bei Queichheim auf Höhe der Sparkasse und des Hotels Soho zu Verkehrsbehinderungen. Aufgrund von Reparaturen an der Asphaltdecke wird die Straße für voraussichtlich 4 bis 5 Tage halbseitig gesperrt. Hintergrund der Maßnahme sind Schäden im Fahrbahnbelag. Während der Bauarbeiten wird der Verkehr mithilfe einer Baustellenampel weiter geregelt. Wer den Bereich umfahren möchte, kann die Parallelstraße durch das Gewerbegebiet nutzen. Die Stadt Landau bittet alle Verkehrsteilnehmerinnen und Verkehrsteilnehmer um Verständnis für die vorübergehenden Einschränkungen. Die Stadtbücherei Neustadt hat ihr Programm für das zweite Halbjahr vorgestellt. Besucherinnen und Besucher können sich auf zahlreiche Veranstaltungen freuen. Darunter Manga- und Gaming-Clubs, Vorleseangebote für Kinder, ein Überraschungskino, Spielabende sowie eine Ausstellung zum Klimawandel. Auch in der Adventszeit sind verschiedene Aktionen für Kinder und Jugendliche geplant. Die Kreisverwaltung Südliche Weinstraße erweitert ihr digitales Serviceangebot. Ab sofort können auch die Online-Dienste Aufenthalt digital, Verpflichtungserklärung und die digitale Einbürgerung über die Website der Kreisverwaltung genutzt werden. Voraussetzung ist eine einmalige Registrierung mit der Bund-ID. Insgesamt bietet die Kreisverwaltung damit inzwischen rund 70 digitale Dienstleistungen an. Und das Beste kommt zum Schluss. Zur Halbzeit des Vorlese- und Lesesommers der Stadtbücherei Neustadt haben bereits 91 Kita-Kinder und 478 Schulkinder teilgenommen. Eine Anmeldung ist noch bis zum 16. August möglich. Für die landesweite Aktion stehen über 1000 Bücher zur Auswahl. Gerne weiter so.
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2: Die Sonne kommt heute gut zum Zug. In den nächsten Stunden wird es Schritt für Schritt wärmer, ohne dass es auch gleich wieder zu heiß wird. Die Maxi-Werte liegen nämlich bei 24 Grad.
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2: Die Straßen bleiben weiterhin frei. Allen zusammen wünsche ich aber noch eine gute und sichere Fahrt. Kommt gut an.
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0: Pretenders, I'll Stand By You hier bei der Antenne um 20 vor 8. Das Beste am Sommer sind doch oft die Tage, an denen wir in Landau und Neustadt gar nicht so viel vorhaben. Einfach raus, zusammen los und den Alltag für ein paar Stündchen vergessen. 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

0: Lionel Richie mit All Night Long hier bei der Antenne. Gleich geht's auch schon weiter mit den besten Hits aller Zeiten. Und zwar habe ich Panic at the Disco mit High Hopes und davor Natasha Bedingfield, Pocket Full.
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1: Dienstagmorgen, willkommen bei der Arbeit an und wir messen 15 Grad aktuell bei euch in Offenbach und genauso wie bei euch in Großfischlingen. In Gneisweiler ist noch ein Ticken kühler mit 14 Grad.
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4: Ich bin Katrin Müller. Die Deutsche Bahn plant ein Alkoholverbot an allen 5400 Bahnhöfen in Deutschland. Künftig soll bundesweit untersagt sein, auf Bahnsteigen oder in Bahnhofshallen Bier, Wein, Schnaps oder anderen Alkohol zu trinken. Die flächendeckende Umsetzung soll bis Mitte Oktober abgeschlossen sein.
5: Bisher gilt ein Alkoholverbot vor allem an großen deutschen Bahnhöfen wie Frankfurt, Hamburg oder Köln. Bald soll es dann überall gelten, außer in der Gastronomie am Bahnhof. Die Bahn verspricht sich davon mehr Sicherheit und weniger Streitigkeiten. Entsprechende Erfahrungen hat sie unter anderem am Hauptbahnhof Hamburg gemacht. Nachdem Alkohol dort verboten war, ging die Zahl der Auseinandersetzungen spürbar zurück. Das Sicherheitsgefühl für Reisende habe sich verbessert, hieß es, und es gab weniger zu reinigen. Tine Klimach, Nachrichtenredaktion.
4: Der neue britische Premierminister verliert keine Zeit. Kurz nach seiner Ernennung hat Andy Burnham das Kabinett neu geordnet. Er war gestern von König Charles mit der Regierungsbildung beauftragt worden. Eine der ersten offiziellen Amtshandlungen des neuen Premiers war ein Telefonat mit US-Präsident Donald Trump. Unter Burnhams Vorgänger Keir Starmer war das Verhältnis der Downing Street zum Weißen Haus abgekühlt. Fast jede zweite Bewilligung der neuen staatlichen E-Auto-Förderung geht an einkommensschwächere Haushalte. Bis zum 10. Juli entfielen fast 50% der bewilligten Anträge auf Haushalte mit einem zu versteuernden Einkommen von bis zu 45.000 Euro. Das steht in einer Antwort der Bundesregierung auf eine Anfrage der Linken. Spaniens Fußballweltmeister sind mit einer großen Party in ihrer Heimat empfangen worden. Bei einer Parade durch die Straßen von Madrid feierten die Spieler mit ihren Fans. Auch der spanische König Felipe hat nochmal gratuliert.
6: Spaniens Nationalelf hat den zweiten WM-Titel mit einer rauschenden Fiesta gefeiert. Von einem epischen Triumph sprach König Felipe und sagte, ihr habt für ganz Spanien gewonnen, mit dem Kopf und mit dem Herzen. Auch Regierungschef Pedro Sanchez lobte den Teamgeist und machte neuen Druck. Wenn Spanien 2030 die WM ausrichte, könne man nun ja den dritten Titel anstreben. Aus Barcelona, Julia Macher.
4: Wie es mit Argentiniens Superstar Lionel Messi weitergeht und ob er nach dem verlorenen Finale im Nationalteam bleibt, das ist noch offen.
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7: Ich bin Dorothee Spierer. Ab Montag wird die L509 bei Queichheim auf Höhe der Sparkasse und des Hotels Soho wegen Asphaltreparaturen für voraussichtlich 4 bis 5 Tage halbseitig gesperrt. Als Ausweichstrecke wird die Parallelstraße durch das Gewerbegebiet empfohlen. Die Stadt Landau bittet um Verständnis für die vorübergehenden Einschränkungen. Die Stadt Speyer steht wie viele Kommunen finanziell unter Druck. Steigende Ausgaben übertreffen die Einnahmen, wodurch der Spielraum für neue Projekte und Investitionen immer kleiner wird. Als langfristige Lösungen gelten eine stärkere Wirtschaft, mehr interkommunale Zusammenarbeit und weniger Bürokratie.
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1: Heute erwartet uns angenehmes Sommerwetter im Antennenland. Sonne und Wolken wechseln sich ab. Dazu bleibt es trocken und freundlich bei Maxiwerten von 24 Grad.
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1: Eine Meldung habe ich für euch und zwar auf der A65 Karlsruhe Richtung Landau zwischen Landau Süd und Landau Zentrum. 1 Kilometer Stau, ihr braucht ungefähr 5 Minuten länger. Allen zusammen noch eine gute und sichere Fahrt.
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1: Und mit mir Ella Dümig. Ja, wir könnten ja wirklich als Pfälzer nicht stolz genug sein. Jetzt gibt es sogar ein bisschen musikalische Begleitung dafür. Wie genau das aussieht und was ein Modegeschäft damit zu tun hat, dazu gleich mehr nach zwei Songs.
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Zoe Wees Control um 10 nach 8 bei der Antenne. Hört, hört, alle Menschen in Landau, Neustadt, Speyer und der gesamten Pfalz. Wir haben das Lied für unsere schöne Heimat gefunden.

0: Jetzt werden sich einige zu Recht fragen, wo kommt denn der Song her? Und die Antwort lautet, von der Modehaus Jakob Gruppe in Neustadt. Das Lied heißt Pfälzer Freiheit und am Mikro habe ich jetzt Jochen Stahler. Er ist Inhaber des Modehauses. Herr Stahler, worum geht es denn genau in dem Song Pfälzer Freiheit?
1: Thema unseres Songs ist im Prinzip unsere Pfälzer Kultur, was wir an der Pfalz, an unserer Kultur so schätzen. Das Gesellige, das Zusammensitzen, die Natur genießen, im Wald wandern zu gehen und wir haben das versucht, so mit unserer Einstellung und mit unseren Emotionen in einen Song zu packen und ich glaube, es ist uns ganz gut gelungen.
0: Der Song ist aber nur das Sahnetüpfelchen, denn Pfälzer Freiheit ist ja auch noch eine Marke von euch. Ihr verkauft ganz, ganz viele Sachen davon. Was denn so zum Beispiel?
1: Begonnen mit T-Shirt, mit Hoodies, mit Westen, der Dubbeglas natürlich inbegriffen, über Handtuch, Geschirrhandtuch,

0: Da haben wir was gemacht. Wir haben Wolldecken, wir haben Badehandtücher und eigentlich ja noch eine riesengroße Artikelliste mehr.
1: Oh ja, da ist man ja wirklich mit allem gut ausgestattet. Ein Pelzer Traum.
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0: Dann Sakuduro hier bei der Antenne am Dienstagmorgen. Gleich geht's auch schon weiter mit Liquido Narcotic und davor Nelly Furtado mit All Good Things.
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1: Mit Dorothee Spierer einen schönen Dienstag. Ab nächsten Montag kommt es auf der L509 bei Gweichheim auf Höhe der Sparkasse und des Hotels Soho zu Verkehrsbehinderungen. Aufgrund von Reparaturen an der Asphaltdecke wird die Straße für voraussichtlich 4 bis 5 Tage halbseitig gesperrt. Hintergrund der Maßnahme sind Schäden im Fahrbahnbelag. Während der Bauarbeiten wird der Verkehr mithilfe einer Baustellenampel weiter geregelt. Wer den Bereich umfahren möchte, kann die Parallelstraße durch das Gewerbegebiet nutzen. Die Stadt Landau bittet alle Verkehrsteilnehmerinnen und Verkehrsteilnehmer um Verständnis für die vorübergehenden Einschränkungen. Die Stadt Speyer steht, wie viele andere Kommunen auch, unter erheblichem finanziellen Druck. Wie die Rheinpfalz berichtet, wachsen steigende Ausgaben für Personal, Soziales und Baukosten schneller als die Einnahmen. Dies hat zur Folge, dass der Spielraum für neue Projekte oder freiwillige Leistungen immer kleiner wird. Kurzfristig bleiben Städten oft nur Einsparungen oder höhere Steuern und Gebühren als Lösungsstrategien. Langfristig sehen Experten allerdings eine stärkere Wirtschaft, mehr Zusammenarbeit zwischen Kommunen und weniger Bürokratie als wichtige Ansätze, um die finanzielle Lage zu verbessern. Die Kreisverwaltung Südliche Weinstraße erweitert ihr digitales Serviceangebot. Ab sofort können auch die Online-Dienste Aufenthalt digital, Verpflichtungserklärung und die digitale Einbürgerung über die Website der Kreisverwaltung genutzt werden. Voraussetzung ist eine einmalige Registrierung mit der Bund-ID. Insgesamt bietet die Kreisverwaltung damit inzwischen rund 70 digitale Dienstleistungen an. Die Stadtbücherei Neustadt hat ihr Programm für das zweite Halbjahr vorgestellt. Besucherinnen und Besucher können sich auf zahlreiche Veranstaltungen freuen. Darunter Manga- und Gaming-Clubs, Vorleseangebote für Kinder, ein Überraschungskino, Spielabende sowie eine Ausstellung zum Klimawandel. Auch in der Adventszeit sind verschiedene Aktionen für Kinder und Jugendliche geplant. Und das Beste kommt zum Schluss. Vom 30. Juli bis 4. August lädt die Nussdorfer Weinkerwe wieder zum Feiern ein. Die Besucherinnen und Besucher erwartet ein abwechslungsreiches Programm mit Live-Musik, Wein, regionalen Speisen und verschiedenen Höfen im Ort. Damit alle sicher zur Kerwe und zurückkommen, verkehrt der Schoppenbus am Freitag und Samstag im 30-Minuten-Takt zwischen dem alten Messplatz in Landau und Nussdorf. Die Antenne wünscht viel Spaß.
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2: Die Temperaturen klettern jetzt langsam Richtung der 20-Grad-Marke. Der Himmel bleibt locker freundlich. Bei Maxi-Werten von heute 24 Grad kann man sich doch wirklich nicht beschweren.
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2: Es staut sich weiterhin auf der A65 Karlsruhe Richtung Landau. Zwischen Landau Süd und Landau Zentrum 1 Kilometer Stau. Jetzt seid ihr bei fast 10 Minuten Zeitverlust. Also durchhalten und allen zusammen wünsche ich noch eine gute und sichere Fahrt.
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Ray Dalton, Do It Again, hier bei der Antenne um 20 vor 9. Mal Hand aufs Herz. Wer hatte früher auch hier in Landau und Neustadt einen Diddle-Block, eine Diddle-Tasse oder gefühlt 300 Diddle-Blätter zum Tauschen? Ja, ich rechne mich da auf jeden Fall dazu, denn die Kultmaus der 90er ist jetzt auch wieder zurück zum Glück. Unter dem Motto Diddle is back gibt es jetzt wieder neue Kollektionen und die Fans stürmen auch schon deutschlandweit die Läden. In manchen Geschäften sind sogar die ersten Produkte schon ausverkauft. Jetzt gibt es aber einen kleinen Fun-Fact. Eigentlich sollte Diddle gar keine Maus sein, sondern Erfinder Thomas Golletz wollte ursprünglich ein Känguru zeichnen. Ja, zum Glück wurde es daraus jetzt doch eine Maus mit riesigen Füßen, die in den 90ern praktisch jedes Kinderzimmer erobert hat. Also wer jetzt sammeln möchte, muss allerdings schnell sein. Und falls ihr dieses Mal leer ausgeht, gar keine Sorge, er hat schon angekündigt, zu Weihnachten soll die nächste Diddle-Kollektion schon kommen.

0: Pink mit Who Knew hier bei der Antenne. Am Dienstagmorgen gleich geht's weiter mit James Bay, Hold Back the River und davor Bangles, Manic Monday.
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0: Temperaturen wirken zwar kühler, sind aber aktuell bei ungefähr 17 Grad in Landau und bei euch in Kirchweiler in Speyer messen wir 18 Grad.
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3: Ich bin Katrin Müller. Die Deutsche Bahn plant ein Alkoholverbot an allen 5400 Bahnhöfen in Deutschland. Künftig soll es bundesweit untersagt sein, auf Bahnsteigen oder in Bahnhofshallen Bier, Wein, Schnaps oder anderen Alkohol zu trinken. Die flächendeckende Umsetzung soll bis Mitte Oktober abgeschlossen sein. Bahnchefin Evelyn Paller sagte der Bild, die Einhaltung des Verbots werde von den DB-Sicherheitskräften und der Bundespolizei überwacht. In dem Waldbrandgebiet in Spanien wird die Lage immer ernster. Das nordöstlich von Madrid wütende Feuer breitet sich sehr schnell aus. Auch in Frankreich kämpft die Feuerwehr im Süden des Landes und auf der Mittelmeerinsel Korsika weiter gegen mehrere Brände.
4: In Spanien mussten inzwischen rund 1200 Menschen aus 30 gefährdeten Ortschaften evakuiert werden. Vor allem der starke Wind von rund 50 Kilometern pro Stunde facht die Flammen bisher immer wieder an. Hunderte Einsatzkräfte und rund 45 Löschflugzeuge sind im Einsatz und haben bisher ein Übergreifen der Flammen auf Ortschaften verhindert. Auch in Frankreich kämpft die Feuerwehr im Hinterland von Saint-Tropez gegen einen allerdings viel kleineren Brand. 4 Häuser und 15 Autos wurden zerstört. Aus Paris, Michael Evers.
3: Knapp die Hälfte der bisher bewilligten Anträge auf die neue E-Auto-Förderung ist an Haushalte mit einem Jahreseinkommen von bis zu 45.000 Euro gegangen. Das geht aus einer Antwort der Bundesregierung auf eine Anfrage der Linken im Bundestag hervor. Die fordert dennoch Nachbesserungen bei der Förderung.
5: Ja, die soziale Staffelung bei der Förderung greift teilweise. Auch Menschen, die eher weniger verdienen, nutzen die Prämie, heißt es aus der Linksfraktion. Dennoch könnten sich viele Menschen mit geringem Einkommen trotz Prämie kein neues Elektroauto leisten. Deshalb müsse ab spätestens kommenden Jahr auch der Kauf gebrauchter E-Autos gefördert werden. Nach dem aktuellen Modell gibt es für ein neues E-Auto bis zu 6.000 Euro vom Staat dazu. Wie viel genau, richtet sich nach dem Einkommen und ob jemand Kinder hat. Jan-Henner Reitze, Nachrichtenredaktion.
3: Spaniens Fußballweltmeister sind mit einer großen Party in ihrer Heimat empfangen worden. Bei einer Parade durch die Straßen von Madrid feierten die Spieler mit ihren Fans bis tief in die Nacht. Auch der spanische König Felipe hat nochmal gratuliert. Wie es mit Argentiniens Superstar Lionel Messi weitergeht und ob er nach dem verlorenen Finale im Nationalteam bleibt, ist noch offen.
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6: Ich bin Dorothee Spierer. Die Stadt Speyer steht wie viele Kommunen finanziell unter Druck. Steigende Ausgaben übertreffen die Einnahmen, wodurch der Spielraum für neue Projekte und Investitionen immer kleiner wird. Als langfristige Lösungen gelten eine stärkere Wirtschaft, mehr interkommunale Zusammenarbeit und weniger Bürokratie. Ab Montag wird die L509 bei Queichheim auf Höhe der Sparkasse und des Hotels Soho wegen Asphaltreparaturen für voraussichtlich 4 bis 5 Tage halbseitig gesperrt. Als Ausweichstrecke wird die Parallelstraße durch das Gewerbegebiet empfohlen. Die Stadt Landau bittet um Verständnis für die vorübergehenden Einschränkungen.
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0: Ein entspannter Sommertag für uns im Antenneland. Bis zum Nachmittag erreichen wir rund 24 Grad. Perfekt also für alle, denen die große Hitze zuletzt zu viel war. Es bleibt auch freundlich am Himmel. Keinerlei Regen im Sicht.
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0: Und wir bleiben auf der A65 Karlsruhe Richtung Landau. Zwischen Landau Süd und Landau Zentrum 1 Kilometer Stau. Ungefähr 5 Minuten, die ihr länger braucht. Allen zusammen noch eine gute und sichere Fahrt. Wenn ihr aber was gesehen habt, einen Stau, einen Blitzer oder noch irgendwas, klingelt super gerne durch oder schickt eine WhatsApp an die 06341 948 948. Gute Fahrt.
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0: Kein Blitzer, dafür aber eine Polizeimeldung vom lieben Louis. In Landau Süd Richtung Impflingen steht aktuell die Polizei und beobachtet ein bisschen den Verkehr. Also bitte auch beobachten, wie schnell ihr fahrt. Gute Fahrt aber noch.
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0: Und mit mir Ella Dümek, gleich mit dem Antenne-Freizeit-Tipp. Alles, was bei uns in der Region so abgeht, habe ich einmal zusammengefasst. Gleich dazu aber mehr nach 2 Songs.
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0: Teddy Swims bei der Antenne mit Bad Dreams um 10 nach 9.
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0: Lust auf einen Abend voller Lacher? Dann seid ihr beim Boulevardtheater Deidesheim genau richtig. Heute Abend um 19 Uhr heißt es in der Stadthalle nämlich, Ehepaare kommen in den Himmel. Mit viel Humor dreht sich alles um die kleinen und großen Missverständnisse zwischen Frauen und Männern. Mal bissig, mal charmant und garantiert zum Wiedererkennen. Ein unterhaltsamer Theaterabend für alle, die gerne gemeinsam lachen. Tickets gibt's noch online unter resawix.de.
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0: Daniel Powter, Bad Day, hier bei der Antenne. Gleich geht's weiter mit den besten Hits aller Zeiten. Und zwar The Kid Laroi, Without You, und davor Eloy mit Living Thing.
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1: Der Dienstag zeigt sich von seiner angenehmen Seite. Trockenfreundlich und mit viel Sonne. Später liegen die Höchstwerte bei etwa 24 Grad.
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1: Und aktuell sieht es gut aus auf den Straßen. Keinerlei Meldungen. Allen zusammen wünsche ich aber noch eine gute und sichere Fahrt.
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1: Ich habe ein paar Meldungen für euch. Und zwar wird gelasert in Edenkoben in der Radeburger Straße. 30 sind da erlaubt. Dann auf der A65 zwischen Kandel Nord und Kandel Mitte ist eine Abstandskontrolle auf der Brücke wieder drauf. Und am alten Messplatz in Landau steht aktuell die Polizei und zieht raus. Also vorsichtig fahren.
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0: Maggie Ready mit Every Time We Touch hier bei der Antenne um 20 vor 10. Manche suchen Pilze im Wald, andere kostenlose Parkplätze in Neustadt und Landau. Letzteres wird jetzt allerdings noch ein bisschen schwieriger und vor allem teurer. Seit dem 15. Juli darf im Landauer Maler- und Fliegerviertel nur noch auf gekennzeichneten Parkplätzen mit einem gültigen Parkticket geparkt werden. Wir haben bei euch mal nachgefragt, wie ihr das denn so findet.
1: Wenn das die Lösung ist, für dass man einen Parkplatz findet, für die Familien und so weiter, dann ist es okay. Es ist natürlich vergleichsweise schon sehr teuer.
2: Ich hätte mir als Anwohnerin ein bisschen bessere Aufklärung gewünscht.
3: Wir wohnen so viele Leute hier, viele Studenten hier. Wo sollen die alle parken?
4: Die meisten finden es blöd, klar. Vielleicht wäre es schön, wenn jeder der Anwohner ein Auto frei hätte.
5: Donnerstags darf man auf der Seite nicht parken, freitags auf der anderen Seite nicht. Da drüber Parkfläche eingezeichnet sind, darf quasi an einem Tag niemand in der Straße parken. Wo sollen die Autos hin?
0: Ja, das stimmt, aber denkt ihr, die Stadt braucht das Geld vielleicht mehr als ihr?
5: Das kann ich schlecht beurteilen. Ich kenne den Kassenstand der Stadt nicht genau. Ich würde natürlich nehmen mein Geld, ne? Was ich jetzt nicht bezahlen muss hier.
4: Und ich denke immer, wenn das Geld dann vielleicht für einen Straßenbau benutzt werden würde, ja, fände ich es doch ein Stück weit in Ordnung.
1: Man kann es ja verstehen. Aber auch wir müssen als Familie unser Geld irgendwo erwirtschaften.
2: Also bestimmt gibt es wichtige Projekte in der Stadt, für die das Geld wichtig ist. Aber es wäre trotzdem cool gewesen, wenn man da vielleicht irgendeine Lösung gefunden hätte. Gerade weil man ja auch an der Uni zum Beispiel nicht mehr kostenlos parken kann. Das ist auch für die zum Beispiel doof.
0: Gut, dann vergesst nicht, ein Ticket im Malerviertel und Fliegerviertel zu holen. Denn mit einem Strafzettel wird es noch ein bisschen teurer.
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0: Taylor Dane mit Tell It To My Heart hier bei der Antenne. Gleich geht's auch schon weiter mit Aura Dion, Geronimo und davor Alexandra Stan mit Mr. Sexo Beat.
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0: Wir haben aktuell schöne 20 Grad bei euch in Großfischlingen und in Kleinfischlingen und in Birkweiler-Ranschbach, aber auch Siebeldingen 19 Grad.
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3: Ich bin Katrin Müller. Nach dem Rücktritt von Unionsfraktionschef Jens Spahn läuft die Debatte um die in Deutschland verbotene Leihmutterschaft weiter. Grünen-Fraktionschefin Britta Hasselmann fordert eine neue Auseinandersetzung mit dem Thema. Bildungsministerin Karin Prien zeigt Verständnis für betroffene Paare.
4: Auch die Menschen in Deutschland sind bei dem Thema gespalten. In einer INSA-Umfrage halten 39% das Verbot der Leihmutterschaft für richtig, 41% für falsch. Grünen-Fraktionschefin Hasselmann verweist auf die Empfehlungen einer früheren Regierungskommission. Diese hatte vorgeschlagen, Leihmutterschaft in bestimmten Fällen zuzulassen, zugleich aber vor Missbrauch gewarnt. CDU-Vizechefin Prien kann nach eigenen Worten nachvollziehen, dass betroffene Paare Möglichkeiten im Ausland nutzen, rechnet aber nicht mit einer Kursänderung ihrer Partei. Thomas Pleskin, Nachrichtenredaktion.
3: Während die Militärschläge der USA im Iran seit inzwischen 10 Nächten in Folge andauern, gibt es laut US-Medien neue Bemühungen um eine Waffenruhe. Katar, Ägypten, Pakistan und weitere Vermittler haben den Kriegsparteien demnach eine 10-tägige Feuerpause vorgeschlagen.
5: Die US-Regierung prüft den Vorschlag, gleichzeitig geht die Gewalt weiter. Das US-Militär meldete neue Angriffe auf militärische Ziele im Iran. Außerdem wurde erneut ein Tanker in der Straße von Hormuz attackiert. Trotz der Vermittlungsbemühungen bleibt unklar, ob beide Seiten überhaupt zu einer neuen Waffenruhe bereit sind. Das US-Militär will mit den Angriffen Irans Attacken auf Handelsschiffe in der Straße von Hormuz unterbinden. Die Meerenge ist für den globalen Energiehandel enorm wichtig. David Riemer, Nachrichtenredaktion.
3: Die Deutsche Bahn plant ein Alkoholverbot an allen 5.400 Bahnhöfen in Deutschland. Künftig soll bundesweit untersagt sein, auf Bahnsteigen oder in Bahnhofshallen Bier, Wein, Schnaps oder anderen Alkohol zu trinken. Die flächendeckende Umsetzung soll bis Mitte Oktober abgeschlossen sein. Der neue britische Premierminister verliert keine Zeit. Kurz nach seiner Ernennung hat Andy Burnham das Kabinett neu geordnet. Er war gestern von König Charles mit der Regierungsbildung beauftragt worden. Eine der ersten offiziellen Amtshandlungen des neuen Premiers war ein Telefonat mit US-Präsident Donald Trump. Unter Burnhams Vorgänger Keir Starmer war das Verhältnis der Downing Street zum Weißen Haus abgekühlt. Auf Truth Social versicherte Trump dann, das Gespräch mit Burnham sei sehr gut verlaufen.
2: Und jetzt noch mehr Informationen aus unserer Region.
6: Ich bin Dorothee Spierer. Ab Montag wird die L509 bei Queichheim auf Höhe der Sparkasse und des Hotels Soho wegen Asphaltreparaturen für voraussichtlich 4 bis 5 Tage halbseitig gesperrt. Als Ausweichstrecke wird die Parallelstraße durch das Gewerbegebiet empfohlen. Die Stadt Landau bittet um Verständnis für die vorübergehenden Einschränkungen. Die Stadt Speyer steht wie viele Kommunen finanziell unter Druck. Steigende Ausgaben übertreffen die Einnahmen, wodurch der Spielraum für neue Projekte und Investitionen immer kleiner wird. Als langfristige Lösungen gelten eine stärkere Wirtschaft, mehr interkommunale Zusammenarbeit und weniger Bürokratie.
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7: Der Vormittag, der kann sich heute wirklich sehen lassen. Aktuell sind es 20 Grad, später werden daraus bis zu 24 Grad. Dazu gibt es Sonne, ein paar Wolken und bestes Wetter. Morgen legt der Sommer dann mit bis zu 26 Grad sogar noch einen drauf.
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7: Die Straßen sind frei, der Verkehr rollt. Ich wünsche euch noch eine gute und auch sichere Weiterfahrt.
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7: Und mit mir Maja Wendland. Haustiere können zwar nicht mit uns sprechen, trotzdem verraten sie uns oft ziemlich viel. Wie dabei jetzt sogar künstliche Intelligenz helfen soll, das hört ihr gleich nach 2 Songs.
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0: Tracy Stewart, I Need You to Hate Me, hier bei der Antenne um kurz nach 10. Ob Hund, Katz, Kaninchen oder andere Tierarten, für viele in Landau und Neustadt gehören sie längst zur Familie. Doch jedes Tier hat seine eigenen Bedürfnisse. Genau darum geht es in einem neuen Tierheft von Jennifer. Sie arbeitet seit rund 10 Jahren im Agiro Verlag in Neustadt im Marketing und hat zusätzlich Tierpsychologie studiert. Jennifer, wie bist du auf die Idee gekommen, ein Heft zu entwickeln?
1: Genau, ich habe versucht, alle Bereiche in meinem Leben zu kombinieren. Und durch die Tätigkeit im Verlag, wo wir ganz viele Geschenkartikel erstellen, wie zum Beispiel Dubbelgläser, Magnete, alles rund um die Pfalz, aber auch Hefte von Steffen Boissel mit seinen Cartoons, war es natürlich naheliegend, dass ich das vielleicht auch für mich dann mal mache, für meinen Bereich, und zwar der Tierbereich.
0: Und warum thematisierst du so stark den Umgang mit Tieren?
1: Grundsätzlich hat es angefangen, dass es für mich als Tierbetreuerin mit 5-jährigem Sohn sehr, sehr wichtig ist, dass mein Kind den Umgang mit Tieren sehr gut beherrscht und vor allem auch ein Tier lesen können. Und so hat das Ganze angefangen, dass ich mit KI einfach die moderne Zeit genutzt habe, die moderne Möglichkeit genutzt habe, ihm bildlich darzustellen, wie die Körperhaltung von einem Tier vielleicht positiv oder auch eher negativ zu deuten ist, und ihm das spielerisch im Prinzip beigebracht habe dadurch.
0: Aha, mit KI also. Ging das dann ganz schnell oder wie lange hast du gebraucht?
1: Also tatsächlich habe ich circa ein Jahr gebraucht. Aber man beachte, ich habe mehrere Jobs, ich habe ein kleines Kind. Ich habe es natürlich nicht in Vollzeit erstellt, sondern einfach Zeit für Zeit. Und ja, man muss viel Anweisung geben mit KI. Ich musste mich reindenken. Ganz oft wurden Sachen erstellt, wo ich dachte, das habe ich doch so gar nicht notiert. Und mit der Zeit habe ich dann verstanden, wie KI funktioniert und welche Anweisungen ich geben muss, dass das rauskommt, was ich mir auch vorstelle.
0: Also wer sich davon selbst überzeugen will, kann das Heft jederzeit in ausgewählten Edekas ausprobieren oder auch bei Amazon bestellen. Die Antenne wünscht euch ganz viel Lesespaß.
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1: Mit Dorothee Spierer einen schönen Dienstag. Ab nächsten Montag kommt es auf der L509 bei Queichheim auf Höhe der Sparkasse und des Hotels Soho zu Verkehrsbehinderungen. Aufgrund von Reparaturen an der Asphaltdecke wird die Straße für voraussichtlich 4 bis 5 Tage halbseitig gesperrt. Hintergrund der Maßnahme sind Schäden im Fahrbahnbelag. Während der Bauarbeiten wird der Verkehr mithilfe einer Baustellenampel weiter geregelt. Wer den Bereich umfahren möchte, kann die Parallelstraße durch das Gewerbegebiet nutzen. Die Stadt Landau bittet alle Verkehrsteilnehmerinnen und Verkehrsteilnehmer um Verständnis für die vorübergehenden Einschränkungen. Die Stadt Speyer steht, wie viele andere Kommunen auch, unter erheblichem finanziellen Druck. Wie die Rheinpfalz berichtet, wachsen steigende Ausgaben für Personal, Soziales und Baukosten schneller als die Einnahmen. Dies hat zur Folge, dass der Spielraum für neue Projekte oder freiwillige Leistungen immer kleiner wird. Kurzfristig bleiben Städten oft nur Einsparungen oder höhere Steuern und Gebühren als Lösungsstrategien. Langfristig sehen Experten allerdings eine stärkere Wirtschaft, mehr Zusammenarbeit zwischen Kommunen und weniger Bürokratie als wichtige Ansätze, um die finanzielle Lage zu verbessern. Die Kreisverwaltung Südliche Weinstraße erweitert ihr digitales Serviceangebot. Ab sofort können auch die Online-Dienste Aufenthalt digital, Verpflichtungserklärung und die digitale Einbürgerung über die Website der Kreisverwaltung genutzt werden. Voraussetzung ist eine einmalige Registrierung mit der Bund-ID. Insgesamt bietet die Kreisverwaltung damit inzwischen rund 70 digitale Dienstleistungen an. Die Stadtbücherei Neustadt hat ihr Programm für das zweite Halbjahr vorgestellt. Besucherinnen und Besucher können sich auf zahlreiche Veranstaltungen freuen. Darunter Manga- und Gaming-Clubs, Vorleseangebote für Kinder, ein Überraschungskino, Spielabende sowie eine Ausstellung zum Klimawandel. Auch in der Adventszeit sind verschiedene Aktionen für Kinder und Jugendliche geplant. Und das Beste kommt zum Schluss. Vom 30. Juli bis 4. August lädt die Nussdorfer Weinkerwe wieder zum Feiern ein. Die Besucherinnen und Besucher erwartet ein abwechslungsreiches Programm mit Live-Musik, Wein, regionalen Speisen und verschiedenen Höfen im Ort. Damit alle sicher zur Kerwe und zurückkommen, verkehrt der Schoppenbus am Freitag und Samstag im 30-Minuten-Takt zwischen dem alten Messplatz in Landau und Nussdorf. Die Antenne wünscht viel Spaß.
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2: Mit 20 Grad sind wir heute richtig angenehm unterwegs. Später wird es noch etwas wärmer und die Sonne zeigt sich immer mal wieder. Morgen gibt es dann noch mal eine extra Portion Sommer.
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2: Die Straßen sind frei, der Verkehr rollt. Habt ihr noch einen Blitzer oder einen Stau gesehen, dann schreibt uns doch gerne per WhatsApp oder klingelt durch unter der 06341 498 498. Ich wünsche euch noch eine gute und auch sichere Weiterfahrt.
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4: Im frühen Handel bewegt sich der DAX am deutschen Aktienmarkt um seinen Schlussstand von gestern. Am Vormittag liegt der DAX mit 24.859 Punkten um undramatische 0,1% höher als gestern. Die Börsianer sehen keine großen Veränderungen voraus. Sie schätzen den Markt als grundsätzlich stabil ein. Die Lage im Nahen und Mittleren Osten hält jedoch das Aufwärtspotenzial für den DAX in Grenzen. Gefragt sind hier von den Anlegern zunächst die Aktien von Infineon, Daimler Truck und Siemens Energy. Deutlicher eingebüßt haben jedoch Brenntag, Münchner Rückversicherung und Scout24. Der Euro zeigt sich am Vormittag mit einem $1,14,20 stabil. Aus Frankfurt, Klaus Bente.
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0: Alex Warren Ordinary hier bei der Antenne um kurz vor 11. Wer im Supermarkt Geld sparen will, muss sportlich sein. Denn während uns teure Markenprodukte auf Augenhöhe quasi schon entgegenspringen, verstecken sich die günstigen Alternativen oftmals ganz unten. Aber warum ist das eigentlich so und stehen die teuren Sachen wirklich immer ganz oben? Das klären wir jetzt im Alltagscheck.
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0: Mein Kollege Tim hat sich die Verkaufspsychologie der Supermärkte mal genauer angeschaut. Tim, warum machen uns die Händler die Schnäppchenjagd eigentlich so anstrengend?
2: Ja, das ist eine reine Verkaufsstrategie. Ein Supermarktregal wird grob in 4 Zonen unterteilt. Die absolute Goldgrube für die Händler ist die sogenannte Sichtzone auf Augenhöhe, also zwischen 1,40 und 1,80. Was dort steht, nehmen wir am schnellsten wahr und greifen oft ohne nachzudenken zu. Deshalb platzieren Supermärkte genau hier die Produkte, an denen sie am meisten verdienen, und das sind halt einfach in der Regel die teuren Markenartikel. Ganz unten in der sogenannten Bückzone, unter 60 cm, landen dagegen die günstigen Eigenmarken. Die Händler wissen, wer sparen will, sucht gezielt danach und nimmt den körperlichen Aufwand des Bückens in Kauf.
0: Ja, gut für den Supermarkt, aber blöd für mich als Kunde. Aber wie sieht's denn ganz oben aus? Stimmt es, dass die Preise steigen, je höher man im Regal greift?
2: Nee, nicht ganz, denn oben befindet sich die sogenannte Reck- oder auch Streckzone über 1,80 Meter. Dort stehen zwar auch keine billigen Schnäppchen, aber vor allem Produkte, die seltener gekauft werden oder besonders leicht sind, um Unfälle beim Herunternehmen zu vermeiden. Außerdem findet man dort oft echte Premium- und Luxusartikel. Der beste Spartipp für den Alltag lautet also, den Blick im Regal systematisch schweifen lassen, und zwar ganz bewusst nach unten in die Bückzone. Dort stehen oft Produkte mit fast identischen Zutaten wie das Markenprodukt, aber zu einem Bruchteil des Preises.
0: Danke, Tim. Morgen geht's im Alltagscheck um das Thema Gewitter. Welche Mythen sind wahr und was ist totaler Quatsch?
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0: Bei euch in Roth und in Heinfeld kommen wir auf schöne 20 Grad und bei euch in Böbingen, Freimersheim, aber auch Weingarten auf 21 Grad.
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3: Ich bin Katrin Müller. Die Zahl der registrierten Fälle von sexuellem Kindesmissbrauch in Deutschland steigt weiter an. Das zeigt das neue Bundeslagebild des Bundeskriminalamts. Im vergangenen Jahr registrierte die Polizei mehr als 17.100 Fälle. Das sind rund 770 mehr als im Vorjahr und etwa 1.600 mehr als noch vor 5 Jahren.
4: Es sind erschreckende Zahlen und die Opfer waren vor allem Mädchen. Sie waren häufiger betroffen als Jungen und in mehr als der Hälfte aller Fälle kannten sich Opfer und Täter. Also sexuelle Gewalt gegen Kinder findet vor allem im familiären und persönlichen Umfeld statt. Wichtig auch, in der Statistik sind die Fälle erfasst, die der Polizei bekannt sind. Die Dunkelziffer, sagen die Behörden, die sei viel höher. Claudia Wächter, Nachrichtenredaktion.
3: Die Bundesregierung hat verschiedene Reformen angekündigt. Die Wirtschaft beklagt aber nach wie vor zu hohe Lohnnebenkosten. Handwerkspräsident Jörg Dittrich spricht sich dafür aus, dass auch zu diesem Thema eine Kommission Reformideen ausarbeitet. Nach dem Vorbild der Rentenkommission.
5: Beiträge zur Kranken-, Renten-, Arbeitslosen- und Pflegeversicherung müssen runter, denn sie sind aus Sicht von Handwerkspräsident Dittrich ein Nachteil für alle, die arbeiten, weil sie sich weniger leisten können, und genauso für Arbeitgeber, weil sie Teil der Personalkosten sind. Hier anzusetzen, sieht er als Möglichkeit für den von der Regierung versprochenen großen Wurf. Die geplante Steuerreform reiche dafür nicht aus. Weil eine Kommission einzusetzen schon bei der Rente geklappt habe, sieht Dittrich darin den richtigen Ansatzpunkt. Jan-Henner Reitze, Nachrichtenredaktion.
3: Nach dem Rücktritt von Unionsfraktionschef Jens Spahn geht die Suche nach einem Nachfolger weiter und auch die Debatte um das Thema Leihmutterschaft. Bundesbildungsministerin Karin Prien geht nicht davon aus, dass die CDU ihre Position dazu zeitnah ändert. In einem Interview mit The Pioneer verwies sie darauf, dass die CDU ihre Programmatik erst im Februar mit einem Parteitagsbeschluss verschärft habe. Die Deutsche Bahn plant ein Alkoholverbot an allen 5.400 Bahnhöfen in Deutschland. Künftig soll es bundesweit untersagt sein, auf Bahnsteigen oder in Bahnhofshallen Bier, Wein, Schnaps oder anderen Alkohol zu trinken. Die flächendeckende Umsetzung soll bis Mitte Oktober abgeschlossen sein.
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6: Ich bin Dorothee Spierer. Die Stadt Speyer steht wie viele Kommunen finanziell unter Druck. Steigende Ausgaben übertreffen die Einnahmen, wodurch der Spielraum für neue Projekte und Investitionen immer kleiner wird. Als langfristige Lösungen gelten eine stärkere Wirtschaft, mehr interkommunale Zusammenarbeit und weniger Bürokratie. Ab Montag wird die L509 bei Queichheim auf Höhe der Sparkasse und des Hotels Soho wegen Asphaltreparaturen für voraussichtlich 4 bis 5 Tage halbseitig gesperrt. Als Ausweichstrecke wird die Parallelstraße durch das Gewerbegebiet empfohlen. Die Stadt Landau bittet um Verständnis für die vorübergehenden Einschränkungen.
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0: Langsam wird's richtig angenehm draußen. Aktuell liegen wir bei 24 Grad Maxiwert. Später steigen die Temperaturen dann noch etwas an. Also perfektes Wetter, um die Mittagspause schon mal im Kopf nach draußen zu verlegen. Morgen wartet dann der nächste sonnige Sommertag mit bis zu 26 Grad Maxiwert auf uns.
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0: Es staut sich auf der A65 Karlsruhe Richtung Landau. Zwischen Landau Nord und Landau Zentrum, dort kommt es zu 1 Kilometer Stau. Ihr braucht knapp über 6 Minuten hier länger. Ich wünsche euch noch eine gute und auch sichere Fahrt.
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0: Und mit mir Maja Wendland. Mal ehrlich, die Pfalz hätte doch eigentlich ihren eigenen Song verdient, oder? Tja, den gibt's jetzt tatsächlich. Mehr zur Pfälzer Freiheit, das hört ihr gleich.
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Kurz nach 11 hier bei der Antenne, Loy, Am I Enough? Achtung für alle Menschen in Landau, Neustadt, Speyer und der gesamten Pfalz. Wir haben das Lied für unsere schöne Heimat.

0: Jetzt werden sich einige zu Recht fragen, wo kommt der Song denn her? Und die Antwort lautet von der Modehaus Jakob Gruppe in Neustadt. Das Lied heißt Pfälzer Freiheit. Am Mikrofon habe ich jetzt Jochen Stahler. Er ist Inhaber des Modehauses. Herr Stahler, worum geht's denn genau in dem Song Pfälzer Freiheit?
1: Thema unseres Songs ist im Prinzip unsere Pfälzer Kultur, was wir an der Pfalz, an unserer Kultur so schätzen. Das Gesellige, das Zusammensitzen, die Natur genießen, im Wald wandern zu gehen. Und wir haben das versucht, so mit unserer Einstellung und mit unseren Emotionen in einen Song zu packen. Und ich glaube, es ist uns ganz gut gelungen.
0: Der Song ist aber nur das Sahnetüpfelchen, denn Pfälzer Freiheit ist ja eure Marke. Ihr verkauft ja auch ganz viele andere Sachen. Was denn so?
1: Begonnen mit T-Shirt, mit Hoodies, mit Westen. Unser Duppeglas natürlich inbegriffen. Über Handtuch, Geschirrhandtuch, Grillschürze, Grillhandschuhe. Wir haben darüber hinaus auch mit einer Firma, die mit Behindertenwerkstätten so kleine Wundertüten bastelt. Da haben wir was gemacht. Wir haben Wolldecken, wir haben Badehandtücher und eigentlich ja noch eine riesengroße Artikelliste mehr.
0: Ja, da ist man ja wirklich mit allem ausgestattet. Ein Pfälzer Traum.
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3: Mit Dorothee Spierer einen schönen Dienstag. Die Stadt Speyer steht, wie viele andere Kommunen auch, unter erheblichem finanziellen Druck. Wie die Rheinpfalz berichtet, wachsen steigende Ausgaben für Personal, Soziales und Baukosten schneller als die Einnahmen. Dies hat zur Folge, dass der Spielraum für neue Projekte oder freiwillige Leistungen immer kleiner wird. Kurzfristig bleiben Städten oft nur Einsparungen oder höhere Steuern und Gebühren als Lösungsstrategien. Langfristig sehen Experten allerdings eine stärkere Wirtschaft, mehr Zusammenarbeit zwischen Kommunen und weniger Bürokratie als wichtige Ansätze, um die finanzielle Lage zu verbessern. Ab nächsten Montag kommt es auf der L509 bei Queichheim auf Höhe der Sparkasse und des Hotels Soho zu Verkehrsbehinderungen. Aufgrund von Reparaturen an der Asphaltdecke wird die Straße für voraussichtlich 4 bis 5 Tage halbseitig gesperrt. Hintergrund der Maßnahme sind Schäden im Fahrbahnbelag. Während der Bauarbeiten wird der Verkehr mithilfe einer Baustellenampel weiter geregelt. Wer den Bereich umfahren möchte, kann die Parallelstraße durch das Gewerbegebiet nutzen. Die Stadt Landau bittet alle Verkehrsteilnehmerinnen und Verkehrsteilnehmer um Verständnis für die vorübergehenden Einschränkungen. Die Stadtbücherei Neustadt hat ihr Programm für das zweite Halbjahr vorgestellt. Besucherinnen und Besucher können sich auf zahlreiche Veranstaltungen freuen. Darunter Manga- und Gaming-Clubs, Vorleseangebote für Kinder, ein Überraschungskino, Spielabende sowie eine Ausstellung zum Klimawandel. Auch in der Adventszeit sind verschiedene Aktionen für Kinder und Jugendliche geplant. Die Kreisverwaltung Südliche Weinstraße erweitert ihr digitales Serviceangebot. Ab sofort können auch die Online-Dienste Aufenthalt digital, Verpflichtungserklärung und die digitale Einbürgerung über die Website der Kreisverwaltung genutzt werden. Voraussetzung ist eine einmalige Registrierung mit der Bund-ID. Insgesamt bietet die Kreisverwaltung damit inzwischen rund 70 digitale Dienstleistungen an. Und das Beste kommt zum Schluss. Zur Halbzeit des Vorlese- und Lesesommers der Stadtbücherei Neustadt haben bereits 91 Kita-Kinder und 478 Schulkinder teilgenommen. Eine Anmeldung ist noch bis zum 16. August möglich. Für die landesweite Aktion stehen über 1000 Bücher zur Auswahl. Gerne weiter so.
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4: Mit 25 Grad Maxi-Wert geht's Richtung Mittag. Die Sonne bleibt uns erhalten und ein paar Wolken sorgen höchstens mal für ein bisschen Schatten. Morgen wird's dann sogar noch etwas wärmer.
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4: Auf den Straßen staut sich's auf der A65. Karlsruhe Richtung Landau. Zwischen Landau Nord und Landau Zentrum kommt's zu 2 Kilometern Stau. Ihr braucht gute 10 Minuten hier länger. Habt ihr noch einen Staudammblitzer gesehen? Dann schreibt uns doch gerne WhatsApp oder klingelt durch unter der 06341 498 498. Ich wünsche euch noch eine gute und auch sichere Fahrt.
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0: Hier bei der Antenne Tina Turner mit Golden Eye um 20 vor 12.
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2: 21. Juli 1989. 007 Fans in Deutschland sind voller Vorfreude, denn es dauert nicht mehr lang, bis James Bond 007 Lizenz zum Töten in die Kinos kommt. In Amerika und Großbritannien, da ist der Film schon draußen zu dem Zeitpunkt und die Leute, die feiern nicht nur den Streifen, sondern auch seinen Soundtrack. Der große Titelsong im Film License to Kill, gesungen von Gladys Knight. Der Film ist der zweite und letzte, in dem Timothy Dalton James Bond spielt. Die Produzenten des Films, die haben deshalb was ganz Besonderes vor. Sie wollen den Film ernster, aber auch irgendwie kantiger machen als alle Bond-Streifen vorher. Und das gelingt ihnen auch. Und wenn der Film eben diese gewisse Nüchternheit hat, dann braucht der Titelsong das natürlich auch. Gladys Knight Song hat deswegen zwar natürlich das typische gigantische Feeling, das halt auch so ein James Bond Song nun mal braucht, aber er klingt eben auch ein bisschen kerniger und hat diese ordentliche Portion Power. Die perfekte Mischung für 007. Lizenz zum Töten. Bond. James Bond.

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1: Michael Schulte, Keep Me Up, hier um 20 vor 12 bei der Antenne. 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Mehr dazu von Gerrit Zienicke.
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0: Die Temperaturen bei euch in Göcklingen und auch in Ilvesheim, da sind schöne 21 Grad. Und bei euch in Kierweiler und Speyerdorf, schöne 21.
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3: Ich bin Katrin Müller. Nach dem Rücktritt von Unionsfraktionschef Jens Spahn läuft die Debatte um die in Deutschland verbotene Leihmutterschaft weiter. Grünen-Fraktionschefin Britta Hasselmann fordert eine neue Auseinandersetzung mit dem Thema. Bildungsministerin Karin Prien zeigt Verständnis für betroffene Paare.
4: Auch die Menschen in Deutschland sind bei dem Thema gespalten. In einer INSA-Umfrage halten 39% das Verbot der Leihmutterschaft für richtig, 41% für falsch. Grünen-Fraktionschefin Hasselmann verweist auf die Empfehlungen einer früheren Regierungskommission. Diese hatte vorgeschlagen, Leihmutterschaft in bestimmten Fällen zuzulassen, zugleich aber vor Missbrauch gewarnt. CDU-Vizechefin Prien kann nach eigenen Worten nachvollziehen, dass betroffene Paare Möglichkeiten im Ausland nutzen, rechnet aber nicht mit einer Kursänderung ihrer Partei. Thomas Pleskin, Nachrichtenredaktion.
3: Die Deutsche Bahn plant ein Alkoholverbot an allen 5.400 Bahnhöfen in Deutschland. Künftig soll bundesweit untersagt sein, auf Bahnsteigen oder in Bahnhofshallen Bier, Wein, Schnaps oder anderen Alkohol zu trinken. Die flächendeckende Umsetzung soll bis Mitte Oktober abgeschlossen sein. Während die Militärschläge der USA im Iran seit inzwischen 10 Nächten in Folge andauern, gibt es laut US-Medien neue Bemühungen um eine Waffenruhe. Katar, Ägypten, Pakistan und weitere Vermittler haben den Kriegsparteien demnach eine 10-tägige Feuerpause vorgeschlagen.
5: Die US-Regierung prüft den Vorschlag, gleichzeitig geht die Gewalt weiter. Das US-Militär meldete neue Angriffe auf militärische Ziele im Iran. Außerdem wurde erneut ein Tanker in der Straße von Hormuz attackiert. Trotz der Vermittlungsbemühungen bleibt unklar, ob beide Seiten überhaupt zu einer neuen Waffenruhe bereit sind. David Riemer, Nachrichtenredaktion.
3: Die Zahl der registrierten Fälle von sexuellem Kindesmissbrauch in Deutschland ist in den vergangenen 5 Jahren deutlich gestiegen. Im vergangenen Jahr zählte die Polizei mehr als 17.120 Fälle. Das waren rund 1.600 mehr als noch im Jahr 2021, wie aus dem Bundeslagebild Sexualdelikte zum Nachteil von Kindern und Jugendlichen des Bundeskriminalamts hervorgeht. Im Vergleich zu 2024 stieg die Zahl der Fälle im vergangenen Jahr um mehr als 770. Die Ermittlungen ergaben erneut, dass in mehr als der Hälfte der Fälle zwischen Opfern und Tatverdächtigen eine Vorbeziehung bestand.
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6: Ich bin Dorothee Spierer. Ab Montag wird die L509 bei Queichheim auf Höhe der Sparkasse und des Hotels Soho wegen Asphaltreparaturen für voraussichtlich 4 bis 5 Tage halbseitig gesperrt. Als Ausweichstrecke wird die Parallelstraße durch das Gewerbegebiet empfohlen. Die Stadt Landau bittet um Verständnis für die vorübergehenden Einschränkungen. Die Stadt Speyer steht wie viele Kommunen finanziell unter Druck. Steigende Ausgaben übertreffen die Einnahmen, wodurch der Spielraum für neue Projekte und Investitionen immer kleiner wird. Als langfristige Lösungen gelten eine stärkere Wirtschaft, mehr interkommunale Zusammenarbeit und weniger Bürokratie.
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0: Passend zur Mittagspause gibt's 24 Grad Maxiwert, also ideales Wetter, um das Essen vielleicht mal draußen zu genießen. Morgen zeigt sich der Sommer dann wieder von seiner schönsten Seite mit Höchsttemperaturen von bis zu 26 Grad.
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0: Es staut sich auf der A65 Karlsruhe Richtung Landau. Zwischen Landau Nord und Landau Zentrum, da kommt es zu guten 2 Kilometern Stau. Ihr braucht etwas über 5 Minuten länger hier. Ich wünsche euch allen noch eine gute und auch sichere Fahrt.
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0: Und mit mir Maja Wendland. Wer mit dem Auto unterwegs ist, sollte jetzt gut aufpassen. In Landau gibt es nämlich Änderungen beim Parken. Was genau das heißt, dazu hört ihr gleich mehr nach 2 Songs.
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1: Miley Cyrus feat. Dua Lipa hier bei der Antenne um kurz nach 12 mit Prisoner. Manche suchen Pilze im Wald, andere kostenlose Parkplätze in Neustadt und Landau. Letzteres wird jetzt allerdings noch schwieriger und vor allem teurer. Seit dem 15. Juli darf im Landauer Maler- und Fliegerviertel nur noch auf den gekennzeichneten Parkplätzen und mit einem gültigen Parkticket geparkt werden. Wir haben euch mal befragt, wie ihr das denn so findet.
2: Wenn das die Lösung ist, für dass man einen Parkplatz findet, für die Familien und so weiter, dann ist es okay. Es ist natürlich vergleichsweise schon sehr teuer.
3: Ich hätte mir als Anwohnerin ein bisschen bessere Aufklärung gewünscht.
4: Wir wohnen so viele Leute hier, viele Studenten hier. Wo sollen die alle parken?
5: Die meisten finden es blöd, klar. Vielleicht wäre es schön, wenn jeder der Anwohner ein Auto frei hätte.
6: Donnerstags darf man auf der Seite nicht parken, freitags auf der anderen Seite nicht. Da drüber Parkfläche eingezeichnet sind, darf quasi an einem Tag niemand in der Straße parken. Wo sollen die Autos hin?
1: Das stimmt, aber denkt ihr, die Stadt braucht das Geld wirklich mehr als ihr?
6: Das kann ich schlecht beurteilen. Ich kenne den Kassenstand der Stadt nicht genau. Ich würde natürlich nehmen mein Geld, ne? Was ich jetzt nicht bezahlen muss hier.
5: Und ich denke immer, wenn das Geld dann vielleicht für einen Straßenbau benutzt werden würde, ja, fände ich es doch ein Stück weit in Ordnung.
2: Man kann es ja verstehen. Aber auch wir müssen als Familie unser Geld irgendwo erwirtschaften.
3: Also bestimmt gibt es wichtige Projekte in der Stadt, für die das Geld wichtig ist. Aber es wäre trotzdem cool gewesen, wenn man da vielleicht irgendeine Lösung gefunden hätte. Gerade weil man ja auch an der Uni zum Beispiel nicht mehr kostenlos parken kann. Das ist auch für die zum Beispiel doof.
1: Also gut, dann vergesst mal lieber nicht, ein Ticket im Malerviertel und im Fliegerviertel zu holen. Denn mit einem Strafzettel wird's noch teurer.
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1: Mit Dorothee Spierer einen schönen Dienstag. Ab nächsten Montag kommt es auf der L509 bei Queichheim auf Höhe der Sparkasse und des Hotels Soho zu Verkehrsbehinderungen. Aufgrund von Reparaturen an der Asphaltdecke wird die Straße für voraussichtlich 4 bis 5 Tage halbseitig gesperrt. Hintergrund der Maßnahme sind Schäden im Fahrbahnbelag. Während der Bauarbeiten wird der Verkehr mithilfe einer Baustellenampel weiter geregelt. Wer den Bereich umfahren möchte, kann die Parallelstraße durch das Gewerbegebiet nutzen. Die Stadt Landau bittet alle Verkehrsteilnehmerinnen und Verkehrsteilnehmer um Verständnis für die vorübergehenden Einschränkungen. Die Stadt Speyer steht, wie viele andere Kommunen auch, unter erheblichem finanziellen Druck. Wie die Rheinpfalz berichtet, wachsen steigende Ausgaben für Personal, Soziales und Baukosten schneller als die Einnahmen. Dies hat zur Folge, dass der Spielraum für neue Projekte oder freiwillige Leistungen immer kleiner wird. Kurzfristig bleiben Städten oft nur Einsparungen oder höhere Steuern und Gebühren als Lösungsstrategien. Langfristig sehen Experten allerdings eine stärkere Wirtschaft, mehr Zusammenarbeit zwischen Kommunen und weniger Bürokratie als wichtige Ansätze, um die finanzielle Lage zu verbessern. Die Kreisverwaltung Südliche Weinstraße erweitert ihr digitales Serviceangebot. Ab sofort können auch die Online-Dienste Aufenthalt digital, Verpflichtungserklärung und die digitale Einbürgerung über die Website der Kreisverwaltung genutzt werden. Voraussetzung ist eine einmalige Registrierung mit der Bund-ID. Insgesamt bietet die Kreisverwaltung damit inzwischen rund 70 digitale Dienstleistungen an. Die Stadtbücherei Neustadt hat ihr Programm für das zweite Halbjahr vorgestellt. Besucherinnen und Besucher können sich auf zahlreiche Veranstaltungen freuen. Darunter Manga- und Gaming-Clubs, Vorleseangebote für Kinder, ein Überraschungskino, Spielabende sowie eine Ausstellung zum Klimawandel. Auch in der Adventszeit sind verschiedene Aktionen für Kinder und Jugendliche geplant. Und das Beste kommt zum Schluss. Vom 30. Juli bis 4. August lädt die Nussdorfer Weinkerwe wieder zum Feiern ein. Die Besucherinnen und Besucher erwartet ein abwechslungsreiches Programm mit Live-Musik, Wein, regionalen Speisen und verschiedenen Höfen im Ort. Damit alle sicher zur Kerwe und zurückkommen, verkehrt der Schoppenbus am Freitag und Samstag im 30-Minuten-Takt zwischen dem alten Messplatz in Landau und Nussdorf. Die Antenne wünscht viel Spaß.
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2: Mit 24 Grad Maxi-Wert bleibt's auch über die Mittagspause richtig schön angenehm. Dazu gibt's Sonne und ein paar Wölkchen, also perfektes Wetter für eine kleine Auszeit an der frischen Luft. Morgen geht's dann so richtig sommerlich weiter mit 26 Grad Maxi-Wert.
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2: Es staut sich auf der A65 Karlsruhe Richtung Landau. Zwischen Landau Nord und Landau Zentrum, da kommt es zu guten 2 Kilometern Stau. Ihr braucht etwas über 5 Minuten länger hier. Ich wünsche euch allen noch eine gute und auch sichere Fahrt.
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0: Hier bei der Antenne Kamrad Friends um 20 vor 1. Mal ehrlich, es gibt Dinge, darüber diskutieren wir hier in Landau, Neustadt und im ganzen Antenneland. Wahrscheinlich bis in alle Ewigkeit. Was kommt zuerst in die Schüssel? Müsli oder Milch? Ananas auf die Pizza? Und dann gibt's noch die eine Frage, wer hat eigentlich die Pommes erfunden? Heute feiert Belgien Nationalfeiertag und die Belgier sind bis heute überzeugt, die Pommes kommen ursprünglich aus ihrem Land. Die Franzosen sehen das allerdings ganz anders. Bis heute streiten sich die beiden Länder darum, wem wir die berühmten Kartoffelstäbchen zu verdanken haben. Laut der belgischen Legende entstanden die ersten Pommes, weil im Winter keine Fische mehr gefangen werden konnten, also wurden Kartoffeln in kleine Streifen geschnitten und frittiert. Ob das wirklich so stimmt, das ist bis heute nicht eindeutig geklärt, aber jetzt interessiert uns eure Meinung, wer macht denn für euch die besten Pommes? Oder sagt ihr ganz klar, die besten gibt's sowieso hier bei uns in der schönen Pfalz? Schreibt uns gerne per WhatsApp an die 06341 498 498.
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1: In Essingen sind aktuell 20 Grad und bei euch in Steinweiler, Winden, aber auch Minfeld schöne 22.
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3: Ich bin Katrin Müller. Die Zahl der registrierten Fälle von sexuellem Kindesmissbrauch in Deutschland steigt weiter an. Das zeigt das neue Bundeslagebild des Bundeskriminalamts. Im vergangenen Jahr registrierte die Polizei mehr als 17.100 Fälle. Das sind rund 770 mehr als im Vorjahr und etwa 1.600 mehr als noch vor 5 Jahren.
4: Es sind erschreckende Zahlen und die Opfer waren vor allem Mädchen. Sie waren häufiger betroffen als Jungen und in mehr als der Hälfte aller Fälle kannten sich Opfer und Täter. Also sexuelle Gewalt gegen Kinder findet vor allem im familiären und persönlichen Umfeld statt. Wichtig auch, in der Statistik sind die Fälle erfasst, die der Polizei bekannt sind. Die Dunkelziffer, sagen die Behörden, die sei viel höher. Claudia Wächter, Nachrichtenredaktion.
3: Die Bundesregierung hat verschiedene Reformen angekündigt, die Wirtschaft beklagt aber nach wie vor zu hohe Lohnnebenkosten. Handwerkspräsident Jörg Dittrich spricht sich dafür aus, dass auch zu diesem Thema eine Kommission Reformideen ausarbeitet, nach dem Vorbild der Rentenkommission.
5: Beiträge zur Kranken-, Renten-, Arbeitslosen- und Pflegeversicherung müssen runter, denn sie sind aus Sicht von Handwerkspräsident Dittrich ein Nachteil für alle, die arbeiten, weil sie sich weniger leisten können, und genauso für Arbeitgeber, weil sie Teil der Personalkosten sind. Hier anzusetzen, sieht er als Möglichkeit für den von der Regierung versprochenen großen Wurf. Die geplante Steuerreform reiche dafür nicht aus. Weil eine Kommission einzusetzen schon bei der Rente geklappt habe, sieht Dittrich darin den richtigen Ansatzpunkt. Jan-Henner Reitzer, Nachrichtenredaktion.
3: Nach dem Rücktritt von Unionsfraktionschef Jens Spahn geht die Suche nach einem Nachfolger weiter und auch die Debatte um das Thema Leihmutterschaft. Bundesbildungsministerin Karin Prien geht nicht davon aus, dass die CDU ihre Position dazu zeitnah ändert. In einem Interview mit The Pioneer verwies sie darauf, dass die CDU ihre Programmatik erst im Februar mit einem Parteitagsbeschluss verschärft habe. Die Deutsche Bahn plant ein Alkoholverbot an allen 5.400 Bahnhöfen in Deutschland. Künftig soll es bundesweit untersagt sein, auf Bahnsteigen oder in Bahnhofshallen Bier, Wein, Schnaps oder anderen Alkohol zu trinken. Die flächendeckende Umsetzung soll bis Mitte Oktober abgeschlossen sein.
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6: Ich bin Leo Melchersmann. Flaschenwurf in der S-Bahn bei Maximiliansau. Weil er sich von dem Wort Satan auf dem Bauch eines Jugendlichen provoziert fühlte, hat ein betrunkener Mann in der S5 gestern Abend mit einer Flasche nach dem 17-Jährigen geworfen. Die Bundespolizei ermittelt. Neustadter Forschung zu Solarstrom im Weinberg. Laut SWR testet das Dienstleistungszentrum ländlicher Raum in Neustadt ab dem Jahreswechsel Photovoltaik in Rebzeilen. Das Projekt soll Winzern neue Einnahmen sichern und der Überproduktion von Wein entgegenwirken.
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1: Der Nachmittag startet mit Höchsttemperaturen bis zu 24 Grad. Also wer heute noch was vorhat, kann sich auf richtig angenehmes Sommerwetter freuen. Morgen wird es dann mit 26 Grad Maxiwert sogar noch etwas wärmer.
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1: Erst staut sich auf der A65 Karlsruhe Richtung Landau. Zwischen Landau Nord und Landau Zentrum, da kommt es zu einem Kilometer Stau. Ihr braucht knapp 5 Minuten hier länger. Ich wünsche euch allen zusammen noch eine gute und auch sichere Fahrt.
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1: Euer Kalender sieht diese Woche noch ziemlich übersichtlich aus. Dann wird es Zeit, das zu ändern. Meine Kollegin Ella hat die besten Tipps aus der Region für euch. Dazu gleich mehr nach 2 Songs.
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0: Is It Over Now von Taylor Swift um kurz nach eins. Ihr hört die Antenne.
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0: Lust auf einen Abend voller Lacher? Dann seid ihr beim Boulevardtheater Deidesheim genau richtig. Heute Abend um 19 Uhr heißt es in der Stadthalle nämlich, Ehepaare kommen in den Himmel. Mit viel Humor dreht sich alles um die kleinen und großen Missverständnisse zwischen Frauen und Männern. Mal bissig, mal charmant und garantiert zum Wiedererkennen. Ein unterhaltsamer Theaterabend für alle, die gerne gemeinsam lachen. Tickets gibt's noch online unter resawix.de.
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1: Mit 23 Grad Maxi-Wert geht's entspannt durch den Mittag. Die Sonne bleibt mit dabei und die Wolken machen höchstens mal ein bisschen Schatten. Morgen gibt's dann noch ein paar Grad obendrauf.
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1: Es staut sich auf der A65 Karlsruhe Richtung Landau. Zwischen Landau Nord und Landau Zentrum, da kommt es zu 2 Kilometern Stau. Ihr braucht etwas über 5 Minuten länger hier. Ich wünsche euch allen zusammen noch eine gute und auch sichere Fahrt.
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0: Red, red, red, love is all around, hier um 20 vor 2 bei der Antenne. Es gibt diese zwei Arten von Menschen. Die einen stehen morgens auf und sind sofort gut gelaunt und können auch direkt loslegen. Und dann gibt's die anderen, die schauen einen vor dem ersten Kaffee lieber gar nicht erst an. Und vielleicht steckt dahinter sogar mehr als nur Gewohnheit. Forschende haben nämlich herausgefunden, dass bestimmte Stoffe im Kaffee möglicherweise einen Schutzmechanismus in unseren Zellen aktivieren könnten. Das könnte den Körper dabei unterstützen, besser mit Stress umzugehen und Alterungsprozesse zu beeinflussen. Bis daraus konkrete Empfehlungen werden, braucht zwar noch weitere Forschungen, aber für alle Kaffeefans klingt das doch erstmal nach ganz guten Nachrichten.
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0: In Albersweiler haben wir aktuell 22 Grad und bei euch in Lustadt-Zeiskamp aber auch Bellheim 23.
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2: Ich bin Thomas Brock. Die Zahl der registrierten Fälle sexuellen Kindesmissbrauchs in Deutschland ist weiter gestiegen. Das Bundeskriminalamt erfasste im vergangenen Jahr rund 17.100 Fälle, etwa 800 mehr als im Vorjahr und rund 1.600 mehr als vor 4 Jahren.
3: Vor allem im digitalen Raum werden Kinder immer häufiger zu Opfern. Dort suchen Täter gezielt sexuelle Kontakte zu Minderjährigen, nutzen auch neue Methoden mithilfe künstlicher Intelligenz. Bundesinnenminister Dobrindt, der spricht von einem dramatischen Anstieg der Fälle im Netz und fordert, wir müssen unsere Kinder dort besser schützen. Und er betont, die Statistik zählt nur die bekannten Fälle. Die Dunkelziffer sei weitaus höher. Claudia Wächter, Nachrichtenredaktion.
2: In der Diskussion über die Nachfolge des zurückgetretenen Unionsfraktionschefs Spahn hat Bundesinnenminister Dobrindt Fragen zu seinem möglichen Interesse an dem Amt abgeblockt. Er verstehe das Interesse an dieser Frage, sagte der CSU-Politiker. Er wolle zu diesen Personalspekulationen aber keinen Beitrag leisten und setze auf ein geordnetes Verfahren. Dobrindt wird neben anderen Politikern als möglicher Nachfolger von Spahn gehandelt. Die Deutsche Bahn plant ein Alkoholverbot an allen 5.400 Bahnhöfen in Deutschland. Künftig soll es bundesweit verboten sein, auf Bahnsteigen oder in Bahnhofshallen außerhalb der Bahnhofsgastronomie Alkohol zu trinken. Die Umsetzung soll bis Mitte Oktober abgeschlossen sein.
4: Bahnchefin Paller verspricht sich dadurch mehr Ordnung und Sicherheit auf Bahnhöfen, aber auch in Zügen. Außerdem mehr Schutz von Mitarbeitenden und Reisenden. Wer gegen das Verbot verstößt, muss mit einem Platzverweis rechnen. Bei wiederholten Verstößen droht ein dauerhaftes Hausverbot. Die Bahn hofft langfristig auch auf weniger Streitigkeiten. Erfahrungen am Hamburger Hauptbahnhof hätten gezeigt, dass Konflikte nach einem Alkoholverbot deutlich zurückgegangen sind. David Riemer, Nachrichtenredaktion.
2: Wer diesen Sommer ins kühle Nass springen will, muss für den Schwimmbadeintritt etwas tiefer in die Tasche greifen. Im Juni 2026 kostete nach Angaben des Statistischen Bundesamtes der Besuch eines Schwimmbads 3,6% mehr als ein Jahr zuvor. Damit verteuerten sich die Eintrittspreise deutlich stärker als die allgemeine Teuerungsrate von 2,3%. Ausrüstung wie Sonnenschirme und Badebekleidung war dagegen etwas günstiger.
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5: Ich bin Leo Melchersmann. Neustadter Forschung zu Solarstrom im Weinberg. Laut SWR testet das Dienstleistungszentrum Ländlicher Raum in Neustadt ab dem Jahreswechsel Photovoltaik in Rebzeilen. Das Projekt soll Winzern neue Einnahmen sichern und der Überproduktion von Wein entgegenwirken. Flaschenwurf in der S-Bahn bei Maximiliansau. Weil er sich von dem Wort Satan auf dem Bauch eines Jugendlichen provoziert fühlte, hat ein betrunkener Mann in der S5 gestern Abend mit einer Flasche nach dem 17-Jährigen geworfen. Die Bundespolizei ermittelt.
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0: Aktuell bekommen wir bis zu 24 Grad Maxiwert. So kann der Mittag gerne weitergehen. Viel Sonne, ein paar Wölkchen und richtig angenehmes Wetter für die letzten Arbeitsstunden. Morgen wartet schon der nächste Sommertag mit Maxiwerten von bis zu 26 Grad auf uns.
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0: Es staut sich auf der A65 Karlsruhe Richtung Landau. Zwischen Landau Zentrum und Landau Nord, da kommt es zu 2 Kilometer Stau. Ihr braucht gute 10 Minuten hier länger. Ich wünsche euch noch eine gute und auch sichere Fahrt.
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0: Und mit mir Maja Wendland. Die KI ist ja längst ein Teil unseres Alltags. Und jetzt gibt's sogar ein Tierheft, das zeigt, wie künstliche Intelligenz Tierhaltern helfen kann. Mehr dazu, das hört ihr gleich nach 2 Songs.
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0: Schivers hier von Ed Sheeran um kurz nach zwei bei der Antenne. Ob Hund, Katz, Kaninchen oder andere Tierarten, für viele in Lander und Neustadt gehören sie längst zur Familie. Doch jedes Tier hat seine eigenen Bedürfnisse. Genau darum geht es in einem neuen Tierheft von Jennifer. Sie arbeitet seit rund 10 Jahren im Agiro Verlag in Neustadt im Marketing und hat zusätzlich Tierpsychologie studiert. Jennifer, wie bist du auf die Idee gekommen, ein Heft zu entwickeln?
1: Genau, ich habe versucht, alle Bereiche in meinem Leben zu kombinieren. Und durch die Tätigkeit im Verlag, wo wir ganz viele Geschenkartikel erstellen, wie zum Beispiel Doppelgläser, Magnete, alles rund um die Pfalz, aber auch Hefte von Steffen Boissel mit seinen Cartoons, war es natürlich naheliegend, dass ich das vielleicht auch für mich dann mal mache, für meinen Bereich, und zwar der Tierbereich.
0: Und warum thematisierst du so stark den Umgang mit Tieren?
1: Grundsätzlich hat es angefangen, dass es für mich als Tierbetreuerin mit 5-jährigem Sohn sehr, sehr wichtig ist, dass mein Kind den Umgang mit Tieren sehr gut beherrscht und vor allem auch ein Tier lesen können. Und so hat das Ganze angefangen, dass ich mit KI einfach die moderne Zeit genutzt habe, die moderne Möglichkeit genutzt habe, ihm bildlich darzustellen, wie die Körperhaltung von einem Tier vielleicht positiv oder auch eher negativ zu deuten ist, und ihm das spielerisch im Prinzip beigebracht habe dadurch.
0: Aha, mit KI also. Ging das dann ganz schnell oder wie lange hast du gebraucht?
1: Also tatsächlich habe ich circa ein Jahr gebraucht. Aber man beachte, ich habe mehrere Jobs, ich habe ein kleines Kind. Ich habe es natürlich nicht in Vollzeit erstellt, sondern einfach Zeit für Zeit. Und ja, man muss viel Anweisung geben mit KI. Ich musste mich reindenken. Ganz oft wurden Sachen erstellt, wo ich dachte, das habe ich doch so gar nicht notiert. Und mit der Zeit habe ich dann verstanden, wie KI funktioniert und welche Anweisungen ich geben muss, dass das rauskommt, was ich mir auch vorstelle.
0: Also wer sich davon selbst überzeugen will, kann das Heft jederzeit in ausgewählten Edekas ausprobieren oder auch bei Amazon bestellen. Die Antenne wünscht euch ganz viel Lesespaß.
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1: Mit Leo Melchersmann einen schönen Dienstag zusammen. Kann Solarstrom den Pfälzer Weinbau retten? Ein internationales Forschungsprojekt unter Beteiligung des Dienstleistungszentrums Ländlicher Raum in Neustadt untersucht ab Jahreswechsel die Kombination von Weinbergen und Photovoltaik. Laut dem SWR soll nach dem Neustadter Modell dabei jede fünfte Rebzelle durch einen senkrechten Solarzaun

0: ersetzt werden. So soll zum einen der weltweiten Weinüberproduktion entgegengewirkt und zum anderen den Winzern eine zusätzliche Einnahmequelle durch Stromverkauf geboten werden. Erste Ergebnisse werden Ende 2028 erwartet. Wegen einer Aufschrift auf dem nackten Oberkörper eines Jugendlichen ist es in der S5 zwischen Karlsruhe und Wörth zu einer Attacke gekommen. Wie die Bundespolizei mitteilt, fühlte sich ein 29-jähriger Mann von dem Wort Satan auf dem Bauch des 17-Jährigen provoziert. Am Haltepunkt Maximiliansau warf der Mann dem Jugendlichen eine Flasche an den Hinterkopf, beleidigte und bedrohte ihn. Der Jugendliche blieb unverletzt. Bei dem mutmaßlichen Täter wurden über 1,6 Promille gemessen. Ihn erwartet ein Strafverfahren. Im unteren Domgarten in Speyer muss in den kommenden Wochen eine große Blutbuche gefällt werden. Wie die Stadtverwaltung mitteilt, hat ein aktuelles Gutachten massive Schäden durch Pilzbefall an Stamm und Wurzeln festgestellt. Da die Stand- und Bruchsicherheit nicht mehr gegeben ist, bestehe akute Gefahr für Passanten, weil der Stamm direkt am Spielplatz Spinne steht. Eine Ersatzpflanzung an gleicher Stelle ist bereits geplant. Der Wertstoffhof in Landau passt ab sofort seine Öffnungszeiten an heißen Tagen an. Gibt der Deutsche Wetterdienst eine Hitzewarnung der Stufe 2 heraus, schließt die Anlage am Hölzel bereits um 13 Uhr statt um 16.30 Uhr. Der EWL Landau begründet den Schritt mit dem Schutz der Mitarbeiter vor extremer Hitze. Bürgerinnen und Bürger werden gebeten, sich vor Anlieferungen auf der Website des EWL über die aktuellen Öffnungszeiten zu informieren. Und das Beste kommt zum Schluss. Neustadt zieht Bilanz zum Stadtradeln. Über 800 Menschen haben über 162.000 Kilometer zurückgelegt und dabei rund 27 Tonnen CO2 eingespart. Dieser Erfolg wird am 22. August beim Marktfrühstück im Rathaus gefeiert. Mit Siegerehrung, Tombola und musikalischer Begleitung.
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2: Mit Höchsttemperaturen von 24 Grad gehen wir langsam in die letzten Arbeitsstunden rein. Das Wetter spielt weiter mit und vielleicht klappt ja später sogar noch ein Eis oder ein gemütlicher Abend draußen. Morgen gibt's dann wieder jede Menge Sonnenschein bei Höchsttemperaturen von 26 Grad.
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2: Es staut sich auf der A65 Karlsruhe Richtung Landau. Zwischen Landau Zentrum und Landau Nord, da kommt es zu 2 Kilometer Stau. Ihr braucht gute 10 Minuten hier länger. Ich wünsche euch noch eine gute und auch sichere Fahrt.
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4: Am Nachmittag zeigt sich eine verhaltenfreundliche Tendenz an der Frankfurter Börse. Der DAX hat vorerst 0,2% auf den Stand von 24.899 Punkten zugelegt. Der an der Börse viel beachtete ZEW-Index der Konjunkturerwartungen ist im Juli stärker gestiegen als erwartet. Das sorgt hier bei einem ruhigen Geschäft für positive Stimmung bei den Anlegern. An der Spitze der 40 Standardwerte stehen Infineon, Siemens Energy und Daimler Truck. Gefallen sind dagegen bisher Scout24, die Münchner Rückversicherung und Merck. Der Eurokurs bleibt am Nachmittag mit einem $1,14,22 nahezu unverändert. Aus Frankfurt, Klaus Bente.
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0: heart. Born to Break Your Heart von Calvin Jones hier bei der Antenne um 20 vor 3.
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2: 21. Juli 2003. Beyoncé ist mit Crazy in Love neu in den Charts. Manchmal braucht es nur 2 Stunden. Musikproduzent Rich Harrison ist spät dran. Vielleicht hätte er gestern doch nicht mit den Jungs um die Häuser ziehen sollen. Aber als er die Zusage zu einem ganz besonderen Treffen bekommen hatte, da wollte er das unbedingt feiern. Heute darf er nämlich Beyoncé treffen. Die arbeitet im Herbst 2002 an ihrem ersten Soloalbum. Wirklich jeder wartet darauf und jeder will ein Teil davon sein. Und er hat es geschafft. Seit Jahren hat er diese eine Songidee in der Schublade. Mit ein bisschen Arbeit wird daraus bestimmt ein Hit. Bisher kam einfach noch nicht der richtige Künstler. Rich ist sich aber sicher, Beyoncé ist genau diese Künstlerin. Im Studio angekommen, spielte ihr die Songidee vor. Und Beyoncé ist zuerst nicht so richtig begeistert von dem, was sie hört. Was sollen diese komischen Fanfaren am Anfang? Ist das wirklich noch in? Aber sie gibt Rich eine Chance und eine Deadline. Wenn ich in 2 Stunden wieder hier bin, ist der Song fertig. 2 Stunden, um aus einer kleinen Songidee einen ganzen Hit zu machen. Ein bisschen wenig, aber eben auch eine riesengroße Chance, die sich Rich Harrison eigentlich nicht entgehen lassen will. Also setzt er sich sofort ran und schafft es. Naja, fast. Der Refrain fehlt noch. Aber dann sagt Beyoncé, als sie wieder zurück ist, nach einem Blick in den Spiegel den alles entscheidenden Satz. Mann, oh Mann, sehe ich heute crazy aus. Und so wurde aus einer kleinen Songidee, die jahrelang in einer Schublade geschlummert hat, innerhalb von 2 Stunden dann doch

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0: Es ist 15 Uhr. Wir sprechen über die Temperaturen. 24 Grad in Landau, 25 Grad in Neustadt und 24.
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2: Ich bin Thomas Brockt. Die Zahl der registrierten Fälle sexuellen Kindesmissbrauchs in Deutschland steigt weiter an, vor allem online, also im Netz. Das zeigt das neue Bundeslagebild des Bundeskriminalamts. Im vergangenen Jahr registrierte die Polizei insgesamt mehr als 17.100 Fälle. Das sind rund 770 mehr als im Vorjahr.
3: Es sind erschreckende Zahlen und die Opfer waren vor allem Mädchen. Sie waren häufiger betroffen als Jungen und in mehr als der Hälfte aller Fälle kannten sich Opfer und Täter. Also sexuelle Gewalt gegen Kinder findet vor allem im familiären und persönlichen Umfeld statt. Wichtig auch, in der Statistik sind die Fälle erfasst, die der Polizei bekannt sind. Die Dunkelziffer, sagen die Behörden, die sei viel höher. Claudia Wächter, Nachrichtenredaktion.
2: In der Diskussion über die Nachfolge des zurückgetretenen Unionsfraktionschefs Spahn hat Bundesinnenminister Dobrindt Fragen zu seinem möglichen Interesse an dem Amt abgeblockt. Er verstehe das Interesse an dieser Frage, sagte der CSU-Politiker. Er wolle zu diesen Personalspekulationen aber keinen Beitrag leisten und setze auf ein geordnetes Verfahren. Dobrindt wird neben anderen Politikern als möglicher Nachfolger von Spahn gehandelt. Nahe der weltberühmten Akropolis in Athen hat ein Mann mehrere Passanten mit einem Messer bedroht. Anschließend griff er ein Touristenpaar aus den USA an und verletzte die beiden.
4: Der Täter bedrohte zunächst Passanten vor der Akropolis. Eine Zeugin alarmierte sofort die Polizei. Doch noch bevor die Einsatzkräfte eingreifen konnten, ging der Mann auf ein Touristenpaar aus den USA los. Der mutmaßliche Täter wurde festgenommen, er soll ein psychisch kranker 60-jähriger Grieche sein. Der Bereich rund um die Akropolis war während des Polizeieinsatzes zeitweise abgesperrt. Inzwischen können Besucher das berühmte Wahrzeichen Athens wieder wie gewohnt besichtigen. Aus Athen, Takis Safos.
2: Wer diesen Sommer ins kühle Nass springen will, muss für den Schwimmbadeintritt etwas tiefer in die Tasche greifen. Im Juni 2026 kostete laut Statistischem Bundesamt der Besuch eines Schwimmbads 3,6% mehr als ein Jahr zuvor. Ausrüstung wie Sonnenschirme oder Badebekleidung war dagegen etwas günstiger.
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5: Ich bin Leo Melchersmann. Flaschenwurf in der S-Bahn bei Maximiliansau. Weil er sich von dem Wort Satan auf dem Bauch eines Jugendlichen provoziert fühlte, hat ein betrunkener Mann in der S5 gestern Abend mit einer Flasche nach dem 17-Jährigen geworfen. Die Bundespolizei ermittelt. Neustadter Forschung zu Solarstrom im Weinberg. Laut SWR testet das Dienstleistungszentrum ländlicher Raum in Neustadt ab dem Jahreswechsel Photovoltaik in Rebzeilen. Das Projekt soll Winzern neue Einnahmen sichern und der Überproduktion von Wein entgegenwirken.
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0: Heute gibt's einen richtig freundlichen Mix aus Sonne und Wolken. Temperaturen schaffen es bis zu 24 Grad und das Beste, es bleibt heute den ganzen Tag über noch trocken. Morgen dann am Mittwoch wird's dann noch mal ein bisschen sommerlicher. 27 Grad und jede Menge Sonnenschein.
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0: Die Staumeldungen gibt es jetzt für euch auf der A65 Karlsruhe Richtung Landau. Zwischen Insheim und Landau Zentrum sind 3 Kilometer Stau. 15 Minuten bitte hier extra Zeit einplanen. Ansonsten sind die Straßen aber frei soweit und ich wünsche euch eine gute Fahrt.
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0: Es gibt einen richtig guten Sommerhit für die Pfalz, über die Pfalz. Wie sich das anhört und wo dieser Song überhaupt herkommt, das hören wir gleich hier nach.
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15.10 Uhr. Ich bin Helena, ihr hört die Antenne und wir spielen für euch wirklich nur die besten Hits aus aller Zeit. Für alle Menschen in Landau, Neustadt, Speyer und der gesamten Pfalz, wir haben das Lied für unsere schöne Heimat gefunden.

0: jetzt werden sich natürlich einige zu Recht fragen, wo kommt denn dieser Song her? Und die Antwort lautet von der Modehaus Jakob Gruppe in Neustadt. Das Lied heißt Pfälzer Freiheit. Am Mikrofon habe ich jetzt Jochen Stahler. Er ist Inhaber des Modehauses. Herr Stahler, worum geht's denn genau in dem Song Pfälzer Freiheit?
1: Thema unseres Songs ist im Prinzip unsere Pfälzer Kultur, was wir an der Pfalz, an unserer Kultur so schätzen. Das Gesellige, das Zusammensitzen, die Natur genießen, im Wald wandern zu gehen und wir haben das versucht, so mit unserer Einstellung und mit unseren Emotionen in einen Song zu packen und ich glaube, es ist uns ganz gut gelungen.
0: Der Song ist aber auch nur das Sahnetüpfelchen, denn Pfälzer Freiheit ist ja auch eure Marke. Ihr verkauft ja ganz viele andere Sachen auch damit. Was denn eigentlich so?
1: Begonnen mit T-Shirt, mit Hoodies, mit Westen, unter Duppeglas natürlich inbegriffen, über Handtuch, Geschirrhandtuch, Grillschürze, Grillhandschuhe. Wir haben darüber hinaus auch mit einer Firma, die mit Behindertenwerkstätten so kleine Wundertüten bastelt, da haben wir was gemacht. Wir haben Wolldecken, wir haben Badehandtücher und eigentlich ja noch eine riesengroße Artikelliste mehr.
0: Da ist man ja wirklich mit allem ausgestattet. Ein Pfälzer Traum.
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1: Mit Leo Melchersmann einen schönen Dienstag zusammen. Wegen einer Aufschrift auf dem nackten Oberkörper eines Jugendlichen ist es in der S5 zwischen Karlsruhe und Wörth zu einer Attacke gekommen. Wie die Bundespolizei mitteilt, fühlte sich ein 29-jähriger Mann von dem Wort Satan auf dem Bauch des 17-Jährigen provoziert. Am Haltepunkt Maximiliansau warf der Mann dem Jugendlichen eine Flasche an den Hinterkopf, beleidigte und bedrohte ihn. Der Jugendliche blieb unverletzt. Bei dem mutmaßlichen Täter wurden über 1,6 Promille gemessen. Ihn erwartet ein Strafverfahren. Kann Solarstrom den Pfälzer Weinbau retten? Ein internationales Forschungsprojekt unter Beteiligung des Dienstleistungszentrums Ländlicher Raum in Neustadt untersucht ab Jahreswechsel die Kombination von Weinbergen und Photovoltaik. Laut dem SWR soll nach dem Neustadter Modell dabei jede fünfte Rebzelle durch einen senkrechten Solarzaun ersetzt werden.

0: So soll zum einen der weltweiten Weinüberproduktion entgegengewirkt und zum anderen den Winzern eine zusätzliche Einnahmequelle durch Stromverkauf geboten werden. Erste Ergebnisse werden Ende 2028 erwartet. Der Wertstoffhof in Landau passt ab sofort seine Öffnungszeiten an heißen Tagen an. Gibt der Deutsche Wetterdienst eine Hitzewarnung der Stufe 2 heraus, schließt die Anlage am Hölzel bereits um 13 Uhr statt um 16.30 Uhr. Der EWL Landau begründet den Schritt mit dem Schutz der Mitarbeiter vor extremer Hitze. Bürgerinnen und Bürger werden gebeten, sich vor Anlieferungen auf der Website des EWL über die aktuellen Öffnungszeiten zu informieren. Im unteren Domgarten in Speyer muss in den kommenden Wochen eine große Blutbuche gefällt werden. Wie die Stadtverwaltung mitteilt, hat ein aktuelles Gutachten massive Schäden durch Pilzbefall an Stamm und Wurzeln festgestellt. Da die Stand- und Bruchsicherheit nicht mehr gegeben ist, bestehe akute Gefahr für Passanten, weil der Stamm direkt am Spielplatz Spinne steht. Eine Ersatzpflanzung an gleicher Stelle ist bereits geplant. Und das Beste kommt zum Schluss. Wer Lust auf Bewegung und nette Gespräche hat, kann am 29. Juli beim kostenlosen Plauderspaziergang der Gemeindeschwester Plus durch Bornheim mitlaufen. Treffpunkt ist um 10 Uhr am Dorfgemeinschaftshaus.
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2: Sonne und Wolken teilen sich heute den Himmel. Mit 24 Grad ist es auf jeden Fall angenehm warm und Regen ist heute zum Glück gar kein Thema. Das sind richtig gute Nachrichten. Wir schauen auch schon mal auf morgen Mittwoch. Da legt der Sommer noch mal eine Schippe drauf. 27 Grad und viel Sonnenschein.
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2: Die Staumeldungen gibt es jetzt für euch. Auf der A65 Karlsruhe Richtung Landau zwischen Insheim und Landau Zentrum sind 3 Kilometer Stau. 15 Minuten bitte hier extra Zeit einplanen. Ansonsten sind die Straßen aber frei soweit und ich wünsche euch eine gute Fahrt.
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0: Wer im Supermarkt Geld sparen will, muss sportlich sein. Denn während uns teure Markenprodukte auf Augenhöhe quasi entgegenspringen, verstecken sich die günstigen Alternativen oft ganz unten. Aber warum ist das eigentlich so? Und stehen die teuren Sachen wirklich immer ganz oben? Das klären wir jetzt hier bei uns im Alltagscheck.
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0: Mein Kollege Tim hat sich die Verkaufspsychologie der Supermärkte mal ganz genau angeschaut. Tim, warum machen uns die Händler die Schnäppchenjagd eigentlich so anstrengend?
2: Ja, das ist eine reine Verkaufsstrategie. Ein Supermarktregal wird grob in 4 Zonen unterteilt. Die absolute Goldgrube für die Händler ist die sogenannte Sichtzone auf Augenhöhe, also zwischen 1,40 und 1,80. Was dort steht, nehmen wir am schnellsten wahr und greifen oft ohne nachzudenken zu. Deshalb platzieren Supermärkte genau hier die Produkte, an denen sie am meisten verdienen, und das sind halt einfach in der Regel die teuren Markenartikel. Ganz unten in der sogenannten Bückzone, unter 60 cm, landen dagegen die günstigen Eigenmarken. Die Händler wissen, wer sparen will, sucht gezielt danach und nimmt den körperlichen Aufwand des Bückens in Kauf.
0: Ja, gut für den Supermarkt, blöd für mich als Kunde, aber wie sieht's denn ganz oben aus? Stimmt es, dass die Preise steigen, je höher man im Regal greift?
2: Nee, nicht ganz, denn oben befindet sich die sogenannte Reck- oder auch Streckzone über 1,80 Meter. Dort stehen zwar auch keine billigen Schnäppchen, aber vor allem Produkte, die seltener gekauft werden oder besonders leicht sind, um Unfälle beim Herunternehmen zu vermeiden. Außerdem findet man dort oft echte Premium- und Luxusartikel. Der beste Spartipp für den Alltag lautet also, den Blick im Regal systematisch schweifen lassen, und zwar ganz bewusst nach unten in die Bückzone. Dort stehen oft Produkte mit fast identischen Zutaten wie das Markenprodukt, aber zu einem Bruchteil des Preises.
0: Danke, Tim. Morgen geht's im Alltagscheck um das Thema Gewitter. Welche Mythen sind wahr und was ist totaler Quatsch?
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0: Es ist 16 Uhr, damit schauen wir auf die Temperaturen. 24 Grad in Maikammer, 24 Grad in Herxheim und 25 Grad bei euch in Kandel.
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2: Ich bin Thomas Brockt. Bahnchefin Palla will das Trinken von Bier, Wein und Schnaps bis zum Herbst in allen Bahnhöfen verbieten. Bundesinnenminister Dobrindt zeigt sich dafür offen. Er sieht aber ein Problem. Wie soll ein mögliches Verbot durchgesetzt werden?
3: Innenminister Dobrindt will jetzt erstmal von der Bahnchefin wissen, was die Grundlage für ihren Vorschlag ist. Denn die Polizeigewerkschaften äußern schon Bedenken, wie ein Alkoholverbot durchzusetzen sei. Zu wenig Personal dafür, heißt es von der Gewerkschaft der Polizei, die neben der Bahn für die Sicherheit an Bahnhöfen zuständig ist. Und der Vorsitzende der Bundespolizeigewerkschaft meint sogar, dass seine Kolleginnen und Kollegen für das Durchsetzen eines Alkoholverbots gerade nicht zuständig seien. Thomas Thonfeld, Nachrichtenredaktion.
2: Die Zahl der registrierten Fälle sexuellen Kindesmissbrauchs in Deutschland ist weiter gestiegen. Das Bundeskriminalamt erfasste im vergangenen Jahr rund 17.100 Fälle, etwa 800 mehr als im Vorjahr und rund 1.600 mehr als vor 5 Jahren. Die Ermittlungen ergaben erneut, dass in mehr als der Hälfte der Fälle zwischen Opfern und Tatverdächtigen eine Vorbeziehung bestand. Wer diesen Sommer ins kühle Nass springen will, muss für den Schwimmbadeintritt etwas tiefer in die Tasche greifen. Im Juni kostete nach Angaben des Statistischen Bundesamtes der Besuch eines Schwimmbads 3,6% mehr als vor einem Jahr.
4: Ein Ferientag im Schwimmbad kann für eine Familie ganz schön teuer werden. Im Vergleich die Verbraucherpreise, die sind nur um gut 2% geklettert in diesem Zeitraum. Die gute Nachricht, ein Sonnenschirm am Beckenrand oder die Badehose, das alles ist etwas günstiger geworden. Und mit dem Auto fahren wir rund 10 Minuten bis ins nächste Frei- oder Naturbad im Durchschnitt. Auf dem Land, da dauert die Fahrt zur Abkühlung auch manchmal länger. Claudia Wächter, Nachrichtenredaktion.
2: Nach den tödlichen Schüssen auf 6 Menschen in Stade ist der mutmaßliche Täter in Untersuchungshaft gestorben. Ein Mitarbeiter des Gefängnisses fand den 45-Jährigen leblos in seiner Zelle in Bremervörde, wie das niedersächsische Justizministerium mitteilte. Ermittler gehen von Suizid aus, es gebe keine Hinweise auf ein Verbrechen. Der Mann soll Ende Juni in einer Mutter-Kind-Einrichtung 6 Menschen getötet haben. Hintergrund war nach bisherigen Erkenntnissen ein Sorgerechtsstreit.
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5: Ich bin Leo Melchersmann. Neustadter Forschung zu Solarstrom im Weinberg. Laut SWR testet das Dienstleistungszentrum Ländlicher Raum in Neustadt ab dem Jahreswechsel Photovoltaik in Rebzeilen. Das Projekt soll Winzern neue Einnahmen sichern und der Überproduktion von Wein entgegenwirken. Flaschenwurf in der S-Bahn bei Maximiliansau. Weil er sich von dem Wort Satan auf dem Bauch eines Jugendlichen provoziert fühlte, hat ein betrunkener Mann in der S5 gestern Abend mit einer Flasche nach dem 17-Jährigen geworfen. Die Bundespolizei ermittelt.
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0: Heute gibt's einen richtig freundlichen Mix aus Sonne und Wolken. Temperaturen schaffen es bis zu 24 Grad und das Beste, es bleibt heute den ganzen Tag über noch trocken. Morgen dann am Mittwoch wird's dann noch mal ein bisschen sommerlicher. 27 Grad und jede Menge Sonnenschein.
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0: Die Verkehrsmeldungen gibt es jetzt von mir auf der A65 Karlsruhe Richtung Landau. Zwischen Insheim und Landau Zentrum sind 3 Kilometer Stau. 15 Minuten bitte hier extra Zeit einplanen. Und auf der B36 in Karlsruhe ist am Entenfang Westbahnhof die Überleitung zur B10 Richtung Landau gesperrt. Das waren die 2 Meldungen. Ansonsten sieht's gut aus. Ich wünsche euch eine gute und...
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0: Ein bisschen Inspiration bekommen, was man hier in der schönen Pfalz in der Region alles so machen kann. Genau das kommt jetzt hier nach nur 2 Songs, ist unser Freizeittipp für euch dran.
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0: 16.07 Uhr hier bei uns bei der Antenne. Ich bin Helena und ich spiele für euch nur die beste Musik aus aller Zeiten.
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1: Mit Leo Melchersmann einen schönen Dienstag zusammen. Kann Solarstrom den Pfälzer Weinbau retten? Ein internationales Forschungsprojekt unter Beteiligung des Dienstleistungszentrums Ländlicher Raum in Neustadt untersucht ab Jahreswechsel die Kombination von Weinbergen und Photovoltaik. Laut dem SWR soll nach dem Neustadter Modell dabei jede fünfte Rebzelle durch einen senkrechten Solarzaun ersetzt werden. So soll zum einen der weltweiten Weinüberproduktion entgegengewirkt und zum anderen den Winzern eine zusätzliche Einnahmequelle durch Stromverkauf geboten werden. Erste Ergebnisse werden Ende 2028 erwartet. Wegen einer Aufschrift auf dem nackten Oberkörper eines Jugendlichen ist es in der S5 zwischen Karlsruhe und Wörth zu einer Attacke gekommen. Wie die Bundespolizei mitteilt, fühlte sich ein 29-jähriger Mann von dem Wort Satan auf dem Bauch des 17-Jährigen provoziert. Am Haltepunkt Maximiliansau warf der Mann dem Jugendlichen eine Flasche an den Hinterkopf, beleidigte und bedrohte ihn. Der Jugendliche blieb unverletzt. Bei dem mutmaßlichen Täter wurden über 1,6 Promille gemessen. Ihn erwartet ein Strafverfahren. Im unteren Domgarten in Speyer muss in den kommenden Wochen eine große Blutbuche gefällt werden. Wie die Stadtverwaltung mitteilt, hat ein aktuelles Gutachten massive Schäden durch Pilzbefall an Stamm und Wurzeln festgestellt. Da die Stand- und Bruchsicherheit nicht mehr gegeben ist, bestehe akute Gefahr für Passanten, weil der Stamm direkt am Spielplatz Spinne steht. Eine Ersatzpflanzung an gleicher Stelle ist bereits geplant.

0: Der Wertstoffhof in Landau passt ab sofort seine Öffnungszeiten an heißen Tagen an. Gibt der Deutsche Wetterdienst eine Hitzewarnung der Stufe 2 heraus, schließt die Anlage am Hölzel bereits um 13 Uhr statt um 16.30 Uhr. Der EWL Landau begründet den Schritt mit dem Schutz der Mitarbeiter vor extremer Hitze. Bürgerinnen und Bürger werden gebeten, sich vor Anlieferungen auf der Website des EWL über die aktuellen Öffnungszeiten zu informieren. Und das Beste kommt zum Schluss. Neustadt zieht Bilanz zum Stadtradeln. Über 800 Menschen haben über 162.000 Kilometer zurückgelegt und dabei rund 27 Tonnen CO2 eingespart. Dieser Erfolg wird am 22. August beim Marktfrühstück im Rathaus gefeiert. Mit Siegerehrung, Tombola und musikalischer Begleitung.
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2: Sonne und Wolken teilen sich heute den Himmel. Mit 24 Grad ist es auf jeden Fall angenehm warm und Regen ist heute zum Glück gar kein Thema. Das sind die richtig guten Nachrichten. Wir schauen auch schon mal auf morgen Mittwoch. Da legt der Sommer nochmal eine Schippe drauf. 27 Grad und viel Sonnenschein.
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2: Die Verkehrsmeldungen gibt es jetzt von mir auf der A65 Karlsruhe Richtung Landau. Zwischen Insheim und Landau Zentrum sind 3 Kilometer Stau. 15 Minuten bitte hier extra Zeit einplanen. Und auf der B36 in Karlsruhe ist am Entenfang Westbahnhof die Überleitung zur B10 Richtung Landau gesperrt. Das waren die zwei Meldungen. Ansonsten sieht's gut aus. Ich wünsche euch eine gute und
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0: ist 17 Uhr. Damit schauen wir auf die Temperaturen gemeinsam. 24 Grad in Edenkoben, 23 Grad bei euch in Offenbach. Und
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2: Ich bin Thomas Brock. Die Zahl der registrierten Fälle sexuellen Kindesmissbrauchs in Deutschland ist weiter gestiegen. Das Bundeskriminalamt erfasste im vergangenen Jahr rund 17.100 Fälle, etwa 800 mehr als im Vorjahr und rund 1.600 mehr als vor 4 Jahren.
3: Vor allem im digitalen Raum werden Kinder immer häufiger zu Opfern. Dort suchen Täter gezielt sexuelle Kontakte zu Minderjährigen, nutzen auch neue Methoden mithilfe künstlicher Intelligenz. Bundesinnenminister Dobrindt, der spricht von einem dramatischen Anstieg der Fälle im Netz und fordert, wir müssen unsere Kinder dort besser schützen. Und er betont, die Statistik zählt nur die bekannten Fälle. Die Dunkelziffer sei weitaus höher. Claudia Wächter, Nachrichtenredaktion.
2: Das von der Deutschen Bahn geplante Alkoholverbot an allen Bahnhöfen ist nach Einschätzung der Bundespolizeigewerkschaft nicht durchsetzbar. Es müsse von Beginn an deutlich werden, dass die Bundespolizei hier nicht die Verantwortung habe und für die Durchsetzung des Verbots nicht zuständig sei, sagte Gewerkschaftschef Ostermann. Die Bahn will, dass es künftig untersagt ist, auf Bahnsteigen oder in Bahnhofshallen außerhalb der Bahnhofsgastronomie Bier, Wein, Schnaps oder anderen Alkohol zu trinken. Nahe der weltberühmten Akropolis in Athen hat ein Mann mehrere Passanten mit einem Messer bedroht. Anschließend griff er ein Touristenpaar aus den USA an und verletzte die beiden.
4: Der Täter bedrohte zunächst Passanten vor der Akropolis. Eine Zeugin alarmierte sofort die Polizei. Doch noch bevor die Einsatzkräfte eingreifen konnten, ging der Mann auf ein Touristenpaar aus den USA los. Der mutmaßliche Täter wurde festgenommen, er soll ein psychisch kranker 60-jähriger Grieche sein. Der Bereich rund um die Akropolis war während des Polizeieinsatzes zeitweise abgesperrt. Inzwischen können Besucher das berühmte Wahrzeichen Athens wieder wie gewohnt besichtigen. Aus Athen, Takis Safos.
2: Wer diesen Sommer ins kühle Nass springen will, muss für den Schwimmbadeintritt etwas tiefer in die Tasche greifen. Im Juni 2026 kostete laut Statistischem Bundesamt der Besuch eines Schwimmbads 3,6% mehr als ein Jahr zuvor. Ausrüstung wie Sonnenschirme oder Badebekleidung war dagegen etwas günstiger.
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5: Ich bin Leo Melchersmann. Flaschenwurf in der S-Bahn bei Maximiliansau. Weil er sich von dem Wort Satan auf dem Bauch eines Jugendlichen provoziert fühlte, hat ein betrunkener Mann in der S5 gestern Abend mit einer Flasche nach dem 17-Jährigen geworfen. Die Bundespolizei ermittelt. Neustadter Forschung zu Solarstrom im Weinberg. Laut SWR testet das Dienstleistungszentrum Ländlicher Raum in Neustadt ab dem Jahreswechsel Photovoltaik in Rebzeilen. Das Projekt soll Winzern neue Einnahmen sichern und der Überproduktion von Wein entgegenwirken.
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0: Heute gibt's einen richtig freundlichen Mix aus Sonne und Wolken. Temperaturen schaffen es bis zu 24 Grad und das Beste, es bleibt heute den ganzen Tag über noch trocken. Morgen dann am Mittwoch wird's dann noch mal ein bisschen sommerlicher. 27 Grad und jede Menge Sonnenschein.
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0: Die Staumeldungen gibt's jetzt für euch. Auf der A65 Karlsruhe Richtung Ludwigshafen zwischen Insheim und Landau Nord staut es sich auf für 4 Kilometer. 20 Minuten braucht ihr dort länger. Und nochmal auf der A65 Ludwigshafen Richtung Landau zwischen Hasloch und Neustadt Süd 2 Kilometer. 10 Minuten braucht ihr hier länger. Und noch eine Meldung auf der B36 in Karlsruhe ist am Entenfang Westbahnhof die Überleitung zur B10 Richtung Landau gesperrt. Ansonsten sieht alles gut aus. Ich wünsche euch eine gute und vor allem eine sichere Fahrt.
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0: Es ist eines der mit heiß diskutiertesten Themen hier in Landau. Es geht natürlich ums Parken. Ja, wie das hier so aussieht, wo man jetzt zahlen muss und wie die Leute das so finden, genau darüber quatschen wir gleich nach nur 2 Songs.
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0: Manche suchen Pilze im Wald, andere kostenlose Parkplätze in Neustadt und Landau. Letzteres wird jetzt allerdings noch schwieriger und vor allem teurer. Seit dem 15. Juli darf im Landauer Maler- und Fliegerviertel nur noch auf gekennzeichneten Parkflächen und mit einem gültigen Parkticket geparkt werden. Wir haben bei euch mal nachgefragt, wie findet ihr das denn so?
1: Wenn das die Lösung ist, für dass man einen Parkplatz findet, für die Familien und so weiter, dann ist es okay. Es ist natürlich vergleichsweise schon sehr teuer.
2: Ich hätte mir als Anwohnerin ein bisschen bessere Aufklärung gewünscht.
3: Es wohnen so viele Leute hier, viele Studenten hier. Wo sollen die alle parken?
4: Die meisten finden es blöd, klar. Vielleicht wäre es schön, wenn jeder der Anwohner ein Auto frei hätte.
5: Donnerstags darf man auf der Seite nicht parken, freitags auf der anderen Seite nicht. Da drüber Parkfläche eingezeichnet sind, darf quasi an einem Tag niemand in der Straße parken. Wo sollen die Autos hin?
0: Das stimmt, aber denkt ihr, die Stadt braucht das Geld vielleicht mehr als ihr?
5: Das kann ich schlecht beurteilen. Ich kenne den Kassenstand der Stadt nicht genau. Ich würde natürlich nehmen mein Geld, ne? Was ich jetzt nicht bezahlen muss hier.
4: Und ich denke immer, wenn das Geld dann vielleicht für einen Straßenbau benutzt werden würde, ja, fände ich es auch ein Stück weit in Ordnung.
1: Man kann es ja verstehen. Aber auch wir müssen als Familie unser Geld irgendwo erwirtschaften.
2: Also bestimmt gibt es wichtige Projekte in der Stadt, für die das Geld wichtig ist. Aber es wäre trotzdem cool gewesen, wenn man da vielleicht irgendeine Lösung gefunden hätte. Gerade weil man ja auch an der Uni zum Beispiel nicht mehr kostenlos parken kann. Das ist auch für die zum Beispiel doof.
0: Gut, dann vergesst nicht, ein Ticket im Maler- und Fliegerviertel zu holen. Denn mit dem Strafzettel wird es auf jeden Fall noch teurer.
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1: Mit Leo Melchersmann einen schönen Dienstag zusammen. Wegen einer Aufschrift auf dem nackten Oberkörper eines Jugendlichen ist es in der S5 zwischen Karlsruhe und Wörth zu einer Attacke gekommen. Wie die Bundespolizei mitteilt, fühlte sich ein 29-jähriger Mann von dem Wort Satan auf dem Bauch des 17-Jährigen provoziert. Am Haltepunkt Maximiliansau warf der Mann dem Jugendlichen eine Flasche an den Hinterkopf, beleidigte und bedrohte ihn. Der Jugendliche blieb unverletzt. Bei dem mutmaßlichen Täter wurden über 1,6 Promille gemessen. Ihn erwartet ein Strafverfahren. Kann Solarstrom den Pfälzer Weinbau retten? Ein internationales Forschungsprojekt unter Beteiligung des Dienstleistungszentrums Ländlicher Raum in Neustadt untersucht ab Jahreswechsel die Kombination von Weinbergen und Photovoltaik. Laut dem SWR soll nach dem Neustadter Modell dabei jede fünfte Rebzelle durch einen senkrechten Solarzaun ersetzt werden. So soll zum einen der weltweiten Weinüberproduktion entgegengewirkt und zum anderen den Winzern eine zusätzliche Einnahmequelle durch Stromverkauf geboten werden. Erste Ergebnisse werden Ende 2028 erwartet. Der Wertstoffhof in Landau passt ab sofort seine Öffnungszeiten an heißen Tagen an. Gibt der Deutsche Wetterdienst eine Hitzewarnung der Stufe 2 heraus, schließt die Anlage am Hölzel bereits um 13 Uhr statt um 16.30 Uhr. Der EWL Landau begründet den Schritt mit dem Schutz der Mitarbeiter vor extremer Hitze. Bürgerinnen und Bürger werden gebeten, sich vor Anlieferungen auf der Website des EWL über die aktuellen Öffnungszeiten zu informieren. Im unteren Domgarten in Speyer muss in den kommenden Wochen eine große Blutbuche gefällt werden. Wie die Stadtverwaltung mitteilt, hat ein aktuelles Gutachten massive Schäden durch Pilzbefall an Stamm und Wurzeln festgestellt. Da die Stand- und Bruchsicherheit nicht mehr gegeben ist, bestehe akute Gefahr für Passanten, weil der Stamm direkt am Spielplatz Spinne steht. Eine Ersatzpflanzung an gleicher Stelle ist bereits geplant. Und das Beste kommt zum Schluss. Wer Lust auf Bewegung und nette Gespräche hat, kann am 29. Juli beim kostenlosen

0: Plauderspaziergang der Gemeindeschwester Plus durch Bornheim mitlaufen. Treffpunkt ist um 10 Uhr am Dorfgemeinschaftshaus.
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2: Sonne und Wolken teilen sich heute den Himmel. Mit 24 Grad ist es auf jeden Fall angenehm warm und Regen ist heute zum Glück gar kein Thema. Das sind die richtig guten Nachrichten. Wir schauen auch schon mal auf morgen Mittwoch. Da legt der Sommer noch mal eine Schippe drauf. 27 Grad und viel Sonnenschein.
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2: Die Staumeldungen gibt's jetzt für euch. Auf der A65 Karlsruhe Richtung Ludwigshafen zwischen Insheim und Landau Nord staut es sich auf für 4 Kilometer. 20 Minuten braucht ihr dort länger. Und nochmal auf der A65 Ludwigshafen Richtung Landau zwischen Hasloch und Neustadt Süd 2 Kilometer. 10 Minuten braucht ihr hier länger. Und noch eine Meldung auf der B36 in Karlsruhe ist am Entenfang Westbahnhof die Überleitung zur B10 Richtung Landau gesperrt. Ansonsten sieht alles gut aus. Ich wünsche euch eine gute und vor allem eine sichere Fahrt.
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1: 21. Juli 1989. 007 Fans in Deutschland sind voller Vorfreude, denn es dauert nicht mehr lang, bis James Bond 007 Lizenz zum Töten in die Kinos kommt. In Amerika und Großbritannien, da ist der Film schon draußen zu dem Zeitpunkt und die Leute, die feiern nicht nur den Streifen, sondern auch seinen Soundtrack. Der große Titelsong im Film License to Kill, gesungen von Gladys Knight. Der Film ist der zweite und letzte, in dem Timothy Dalton James Bond spielt. Die Produzenten des Films, die haben deshalb was ganz Besonderes vor. Sie wollen den Film ernster, aber auch irgendwie kantiger machen als alle Bond-Streifen vorher. Und das gelingt ihnen auch. Und wenn der Film eben diese gewisse Nüchternheit hat, dann braucht der Titelsong das natürlich auch. Gladys Knight Song hat deswegen zwar natürlich das typische gigantische Feeling, das halt auch so ein James-Bond-Song nun mal braucht, aber er klingt eben auch ein bisschen kerniger und hat diese ordentliche Portion Power. Die perfekte Mischung für 007. Lizenz zum Töten. Bond.

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0: Es ist 18 Uhr, damit schauen wir auf die Temperaturen bei uns. 24 Grad in Bad Dürkheim, 23 Grad in Germersheim und 23 Grad auch in Wörth.
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2: Ich bin Thomas Brockt. Bahnchefin Palla will das Trinken von Bier, Wein und Schnaps bis zum Herbst in allen Bahnhöfen verbieten. Bundesinnenminister Dobrindt zeigt sich dafür offen. Er sieht aber ein Problem. Wie soll ein mögliches Verbot durchgesetzt werden?
3: Innenminister Dobrindt will jetzt erstmal von der Bahnchefin wissen, was die Grundlage für ihren Vorschlag ist. Denn die Polizeigewerkschaften äußern schon Bedenken, wie ein Alkoholverbot durchzusetzen sei. Zu wenig Personal dafür, heißt es von der Gewerkschaft der Polizei, die neben der Bahn für die Sicherheit an Bahnhöfen zuständig ist. Und der Vorsitzende der Bundespolizeigewerkschaft meint sogar, dass seine Kolleginnen und Kollegen für das Durchsetzen eines Alkoholverbots gerade nicht zuständig seien. Thomas Thonfeld, Nachrichtenredaktion.
2: Die Zahl der registrierten Fälle sexuellen Kindesmissbrauchs in Deutschland ist weiter gestiegen. Das Bundeskriminalamt erfasste im vergangenen Jahr rund 17.100 Fälle, etwa 800 mehr als im Vorjahr und rund 1.600 mehr als vor 5 Jahren. Die Ermittlungen ergaben erneut, dass in mehr als der Hälfte der Fälle zwischen Opfern und Tatverdächtigen eine Vorbeziehung bestand. Wer diesen Sommer ins kühle Nass springen will, muss für den Schwimmbadeintritt etwas tiefer in die Tasche greifen. Im Juni kostete nach Angaben des Statistischen Bundesamtes der Besuch eines Schwimmbads 3,6% mehr als vor einem Jahr.
4: Ein Ferientag im Schwimmbad kann für eine Familie ganz schön teuer werden. Im Vergleich die Verbraucherpreise, die sind nur um gut 2% geklettert in diesem Zeitraum. Die gute Nachricht, ein Sonnenschirm am Beckenrand oder die Badehose, das alles ist etwas günstiger geworden. Und mit dem Auto fahren wir rund 10 Minuten bis ins nächste Frei- oder Naturbad im Durchschnitt. Auf dem Land, da dauert die Fahrt zur Abkühlung auch manchmal länger. Claudia Wächter, Nachrichtenredaktion.
2: Nach den tödlichen Schüssen auf 6 Menschen in Stade ist der mutmaßliche Täter in Untersuchungshaft gestorben. Ein Mitarbeiter des Gefängnisses fand den 45-Jährigen leblos in seiner Zelle in Bremervörde, wie das niedersächsische Justizministerium mitteilte. Ermittler gehen von Suizid aus, es gebe keine Hinweise auf ein Verbrechen. Der Mann soll Ende Juni in einer Mutter-Kind-Einrichtung 6 Menschen getötet haben. Hintergrund war nach bisherigen Erkenntnissen ein Sorgerechtsstreit.
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5: Ich bin Leo Melchersmann. Neustadter Forschung zu Solarstrom im Weinberg. Laut SWR testet das Dienstleistungszentrum Ländlicher Raum in Neustadt ab dem Jahreswechsel Photovoltaik in Rebzeilen. Das Projekt soll Winzern neue Einnahmen sichern und der Überproduktion von Wein entgegenwirken. Flaschenwurf in der S-Bahn bei Maximiliansau. Weil er sich von dem Wort Satan auf dem Bauch eines Jugendlichen provoziert fühlte, hat ein betrunkener Mann in der S5 gestern Abend mit einer Flasche nach dem 17-Jährigen geworfen. Die Bundespolizei ermittelt.
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0: Bisschen Sonne noch und ein paar Wolken insgesamt, aber wirklich ein richtig schöner, angenehmer Tag und es bleibt auch noch angenehm, denn heute ist kein Regen gemeldet. Das ist schon mal auf jeden Fall die richtig gute Nachricht. Wir werfen auch schon mal einen Blick auf den Mittwoch, den morgigen Tag. Dort wird es noch mal ein bisschen wärmer. 27.
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0: Wir schauen gemeinsam auf die Straßen auf der A65 Karlsruhe Richtung Ludwigshafen. Zwischen Rohrbach und Landau Nord ist eine Baustelle. 2 Kilometer Stau ist hier angesagt. Ein paar Minuten braucht ihr dort länger. Ansonsten auf der A65 genau das gleiche. Karlsruhe Richtung Ludwigshafen. Zwischen Insheim und Landau Nord sind 2 Kilometer Stau. 10 Minuten braucht ihr hier länger. Ansonsten sieht alles gut und frei aus.
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0: Den Abend richtig schön ausklingen lassen. Genau, das geht jetzt hier mit uns mit richtig guter Musik. Wir hören jetzt gleich erstmal Ray mit Where's My Husband. Den Start macht aber keine geringere als Bonnie Tyler mit Total Eclipse of the Heart.
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0: Ob Hund, Katze, Kaninchen oder andere Tierarten. Für viele in Landau und Neustadt gehören Tiere längst zur Familie. Doch jedes Tier hat seine eigenen Bedürfnisse. Genau darum geht es in einem neuen Tierheft von Jennifer. Sie arbeitet seit rund 10 Jahren im Agiro Verlag in Neustadt im Marketing und hat zusätzlich Tierpsychologie studiert. Jennifer, wie bist du auf die Idee gekommen, ein Heft zu entwickeln?
1: Genau, ich habe versucht, alle Bereiche in meinem Leben zu kombinieren. Und durch die Tätigkeit im Verlag, wo wir ganz viele Geschenkartikel erstellen, wie zum Beispiel Doppelgläser, Magnete, alles rund um die Pfalz, aber auch Hefte von Steffen Beussel mit seinen Cartoons, war es natürlich naheliegend, dass ich das vielleicht auch für mich dann mal mache, für meinen Bereich, und zwar der Tierbereich.
0: Und warum genau thematisierst du so stark den Umgang mit Tieren?
1: Grundsätzlich hat es angefangen, dass es für mich als Tierbetreuerin mit 5-jährigem Sohn sehr, sehr wichtig ist, dass mein Kind den Umgang mit Tieren sehr gut beherrscht und vor allem auch ein Tier lesen können. Und so hat das Ganze angefangen, dass ich mit KI einfach die moderne Zeit genutzt habe, die moderne Möglichkeit genutzt habe, ihm bildlich darzustellen, wie die Körperhaltung von einem Tier vielleicht positiv oder auch eher negativ zu deuten ist, und ihm das spielerisch im Prinzip beigebracht habe dadurch.
0: Aha, mit KI also, ging das dann richtig schnell oder wie lange hast du dafür gebraucht?
1: Also tatsächlich habe ich circa 1 Jahr gebraucht, aber man beachte, ich habe mehrere Jobs, ich habe ein kleines Kind. Ich habe es natürlich nicht in Vollzeit erstellt, sondern einfach Zeit für Zeit. Und ja, man muss viel Anweisung geben mit KI. Ich musste mich reindenken. Ganz oft wurden Sachen erstellt, wo ich dachte, das habe ich doch so gar nicht notiert. Und mit der Zeit habe ich dann verstanden, wie KI funktioniert und welche Anweisungen ich geben muss, dass das rauskommt, was ich mir auch vorstelle.
0: Wer sich davon selbst überzeugen will, kann das Heft jederzeit in ausgewählten Edekas ausprobieren oder auch bei Amazon bestellen. Die Antenne wünscht ganz viel Lesespaß.

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1: Mit Leo Melchersmann einen schönen Dienstag zusammen. Kann Solarstrom den Pfälzer Weinbau retten? Ein internationales Forschungsprojekt unter Beteiligung des Dienstleistungszentrums Ländlicher Raum in Neustadt untersucht ab Jahreswechsel die Kombination von Weinbergen und Photovoltaik. Laut dem SWR soll nach dem Neustadter Modell dabei jede fünfte Rebzelle durch einen senkrechten Solarzaun ersetzt werden. So soll zum einen der weltweiten Weinüberproduktion entgegengewirkt und zum anderen den Winzern eine zusätzliche Einnahmequelle durch Stromverkauf geboten werden. Erste Ergebnisse werden Ende 2028 erwartet. Wegen einer Aufschrift auf dem nackten Oberkörper eines Jugendlichen ist es in der S5 zwischen Karlsruhe und Wörth zu einer Attacke gekommen. Wie die Bundespolizei mitteilt, fühlte sich ein 29-jähriger Mann von dem Wort Satan auf dem Bauch des 17-Jährigen provoziert. Am Haltepunkt Maximiliansau warf der Mann dem Jugendlichen eine Flasche an den Hinterkopf.

0: beleidigte und bedrohte ihn. Der Jugendliche blieb unverletzt. Bei dem mutmaßlichen Täter wurden über 1,6 Promille gemessen. Ihn erwartet ein Strafverfahren. Im unteren Domgarten in Speyer muss in den kommenden Wochen eine große Blutbuche gefällt werden. Wie die Stadtverwaltung mitteilt, hat ein aktuelles Gutachten massive Schäden durch Pilzbefall an Stamm und Wurzeln festgestellt. Da die Stand- und Bruchsicherheit nicht mehr gegeben ist, bestehe akute Gefahr für Passanten, weil der Stamm direkt am Spielplatz Spinne steht. Eine Ersatzpflanzung an gleicher Stelle ist bereits geplant. Der Wertstoffhof in Landau passt ab sofort seine Öffnungszeiten an heißen Tagen an. Gibt der Deutsche Wetterdienst eine Hitzewarnung der Stufe 2 heraus, schließt die Anlage am Hölzel bereits um 13 Uhr statt um 16.30 Uhr. Der EWL Landau begründet den Schritt mit dem Schutz der Mitarbeiter vor extremer Hitze. Bürgerinnen und Bürger werden gebeten, sich vor Anlieferungen auf der Website des EWL über die aktuellen Öffnungszeiten zu informieren. Und das Beste kommt zum Schluss. Neustadt zieht Bilanz zum Stadtradeln. Über 800 Menschen haben über 162.000 Kilometer zurückgelegt und dabei rund 27 Tonnen CO2 eingespart. Dieser Erfolg wird am 22. August beim Marktfrühstück im Rathaus gefeiert. Mit Siegerehrung, Tombola und musikalischer Begleitung.
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2: Das Wetter spielt noch gut mit jetzt hier in den frühen Abendstunden. Wir haben noch ganz gute Temperaturen, Maxiwerte von 23 Grad. Ansonsten ist die Sonne auch noch ein bisschen da, also richtig gut, um den Abend richtig schön ausklingen zu lassen. Der Mittwoch schauen wir auch schon mal drauf. Der verrät, von den Temperaturen geht es noch mal ein bisschen nach oben. 27 Grad und Sonne pur.
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4: Am Abend hat es am deutschen Aktienmarkt für den DAX dann doch noch zu einem mittelschweren Plus gereicht. Zum Xetra-Schluss lag der DAX bei 25.011 Punkten, also über der 25.000-Punkte-Marke. Das waren fast 0,7% mehr als gestern. Ein positiv ausgefallener ZDW-Index und bis dato steigende Indizes im frühen New Yorker Handel haben den DAX nach oben gezogen. An der Wall Street steigen vor allem die Technologiewerte. Hier haben heute Infineon, Siemens Energy, Fresenius Medical Care und die Hochtief-Aktie überdurchschnittlich zugelegt. Die größten DAX-Verlierer waren die Rückversicherungsaktien sowie Scout24 und Siemens Healthineers. Der Euro zeigte sich am Abend mit einem $1.1405 etwas leichter. Aus Frankfurt, Klaus Bente.
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0: So, und jetzt unbedingt dranbleiben, denn ich habe jetzt hier gleich für euch einen richtig heißen Tipp. Rutschen oder entspannen? Ja, wie entscheidet ihr euch hier in Landau und Neustadt? Aber warum eigentlich entscheiden? Denn im Badeparadies Schwarzwald können die einen richtig Action machen, während die anderen einfach mal im warmen Wasser abschalten können. Das ist besonders praktisch, wenn ein gemeinsamer freier Tag für alle gut werden soll. Vielleicht wird daraus ja eure nächste Sommeridee. 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

0: 19 Uhr. Wir sprechen über die Temperaturen. 23 Grad in Landau, 24 Grad in Neustadt und 20.
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2: Ich bin Thomas Brock. Die Zahl der registrierten Fälle sexuellen Kindesmissbrauchs in Deutschland steigt weiter an. Vor allem online. Das zeigt das neue Bundeslagebild des Bundeskriminalamts. Im vergangenen Jahr registrierte die Polizei insgesamt mehr als 17.100 Fälle. Das sind rund 770 mehr als im Vorjahr.
3: Es sind erschreckende Zahlen und die Opfer waren vor allem Mädchen. Sie waren häufiger betroffen als Jungen und in mehr als der Hälfte aller Fälle kannten sich Opfer und Täter. Also sexuelle Gewalt gegen Kinder findet vor allem im familiären und persönlichen Umfeld statt. Wichtig auch, in der Statistik sind die Fälle erfasst, die der Polizei bekannt sind. Die Dunkelziffer, sagen die Behörden, die sei viel höher. Claudia Wächter, Nachrichtenredaktion.
2: Für den Einbau einer klimafreundlichen Heizung gibt es wieder staatliche Zuschüsse. Die neue Bundesförderung für effiziente Gebäude sei gestartet, sagt die Förderbank KfW. Es gibt aber unter dem Strich nun weniger Geld vom Staat. Die schwarz-rote Koalition begründet das auch mit Sparzwängen. Es gilt eine stärkere soziale Staffelung. Haushalte mit geringem Einkommen werden mehr unterstützt als die mit mittleren und höheren. Die Deutsche Bahn plant ein Alkoholverbot an allen 5.400 Bahnhöfen in Deutschland. Künftig soll es bundesweit verboten sein, auf Bahnsteigen oder in Bahnhofshallen außerhalb der Bahnhofsgastronomie Alkohol zu trinken. Die Umsetzung soll bis Mitte Oktober abgeschlossen sein.
4: Bahnchefin Paller verspricht sich dadurch mehr Ordnung und Sicherheit auf Bahnhöfen, aber auch in Zügen. Außerdem mehr Schutz von Mitarbeitenden und Reisenden. Wer gegen das Verbot verstößt, muss mit einem Platzverweis rechnen. Bei wiederholten Verstößen droht ein dauerhaftes Hausverbot. Die Bahn hofft langfristig auch auf weniger Streitigkeiten. Erfahrungen am Hamburger Hauptbahnhof hätten gezeigt, dass Konflikte nach einem Alkoholverbot deutlich zurückgegangen sind. David Riemer, Nachrichtenredaktion.
2: Der deutsche Radprofi Florian Lipowitz kann die Tour de France nicht mehr fortsetzen. Der Vorjahresdritte stürzte beim Zeitfahren auf der 16. Etappe in einer Kurve und schied verletzt aus. Sieger der Etappe wurde der Belgier Remco Evenepoel. Der Teamkollege von Lipowitz bei Red Bull gewann vor dem gesamtführenden Tadej Pogacar aus Slowenien.
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0: Das Wetter spielt noch gut mit jetzt hier in den frühen Abendstunden. Wir haben noch ganz gute Temperaturen, Maxiwerte von 23 Grad. Ansonsten ist die Sonne auch noch ein bisschen da, also richtig gut, um den Abend richtig schön ausklingen zu lassen. Der Mittwoch schauen wir auch schon mal drauf. Der verrät, von den Temperaturen geht es noch mal ein bisschen nach oben. 27 Grad und Sonne pur.
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0: Die Straßen sehen gut und vor allem frei aus. Ich wünsche euch noch eine gute Fahrt. Kommt gut und sicher an euer Ziel.
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0: Jetzt werden sich natürlich einige zu Recht fragen, wo kommt denn dieser Song her? Und die Antwort lautet, von der Modehaus Jakob Gruppe in Neustadt. Das Lied heißt Pfälzer Freiheit. Am Mikrofon habe ich jetzt Jochen Stahler, er ist Inhaber des Modehauses. Herr Stahler, worum geht's denn genau in dem Song Pfälzer Freiheit?
1: Thema unseres Songs ist im Prinzip unsere Pfälzer Kultur, was wir an der Pfalz, an unserer Kultur so schätzen. Das Gesellige, das Zusammensitzen, die Natur genießen, im Wald wandern zu gehen und wir haben das versucht, so mit unserer Einstellung und mit unseren Emotionen in einen Song zu packen und ich glaube, es ist uns ganz gut gelungen.
0: Der Song ist aber auch nur das Sahnetüpfelchen, denn Pfälzer Freiheit ist ja auch eure Marke. Ihr verkauft ja ganz viele andere Sachen auch damit. Was denn eigentlich so?
1: Begonnen mit T-Shirt, mit Hoodies, mit Westen, der Duppeglas natürlich inbegriffen, über Handtuch, Geschirrhandtuch, Grillschürze, Grillhandschuhe. Wir haben darüber hinaus auch mit einer Firma, die mit Behindertenwerkstätten so kleine Wundertüten bastelt. Da haben wir was gemacht. Wir haben Wolldecken, wir haben Badehandtücher und eigentlich ja noch eine riesengroße Artikelliste mehr.
0: Da ist man ja wirklich mit allem ausgestattet. Ein Pfälzer Traum.
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1: Das Wetter spielt noch gut mit jetzt hier in den frühen Abendstunden. Wir haben noch ganz gute Temperaturen, Maxiwerte von 23 Grad. Ansonsten ist die Sonne auch noch ein bisschen da, also richtig gut, um den Abend richtig schön ausklingen zu lassen. Der Mittwoch schauen wir auch schon mal drauf. Der verrät, von den Temperaturen geht es noch mal ein bisschen nach oben. 27 Grad und Sonne pur.
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1: Die Straßen sehen gut und vor allem frei aus. Ich wünsche euch noch eine gute Fahrt. Kommt gut und sicher an euer Ziel.
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1: 21. Juli 2003. Beyoncé ist mit Crazy in Love neu in den Charts. Manchmal braucht es nur 2 Stunden. Musikproduzent Rich Harrison ist spät dran. Vielleicht hätte er gestern doch nicht mit den Jungs um die Häuser ziehen sollen. Aber als er die Zusage zu einem ganz besonderen Treffen bekommen hatte, da wollte er das unbedingt feiern. Heute darf er nämlich Beyoncé treffen. Die arbeitet im Herbst 2002 an ihrem ersten Soloalbum. Wirklich jeder wartet darauf und jeder will ein Teil davon sein. Und er hat es geschafft. Seit Jahren hat er diese eine Songidee in der Schublade. Mit ein bisschen Arbeit wird daraus bestimmt ein Hit. Bisher kam einfach noch nicht der richtige Künstler. Rich ist sich aber sicher, Beyoncé ist genau diese Künstlerin. Im Studio angekommen, spielte ihr die Songidee vor. Und Beyoncé ist zuerst nicht so richtig begeistert von dem, was sie hört. Was sollen diese komischen Fanfaren am Anfang? Ist das wirklich noch in? Aber sie gibt Rich eine Chance und eine Deadline. Wenn ich in 2 Stunden wieder hier bin, ist der Song fertig. 2 Stunden, um aus einer kleinen Songidee einen ganzen Hit zu machen. Ein bisschen wenig, aber eben auch eine riesengroße Chance, die sich Rich Harrison eigentlich nicht entgehen lassen will. Also setzt er sich sofort ran und schafft es. Naja, fast. Der Refrain fehlt noch. Aber dann sagt Beyoncé, als sie wieder zurück ist, nach einem Blick in den Spiegel den alles entscheidenden Satz. Mann, oh Mann, sehe ich heute crazy aus. Und so wurde aus einer kleinen Songidee, die jahrelang in einer Schublade geschlummert hat, innerhalb von 2 Stunden dann doch

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1: Ich bin Thomas Brock. Für den Einbau einer klimafreundlichen Heizung gibt es wieder staatliche Zuschüsse. Die neue Bundesförderung für effiziente Gebäude sei heute gestartet, sagt die Förderbank KfW. Allerdings gibt es unterm Strich nun weniger Geld vom Staat.
2: Die Bundesregierung will sparen und staffelt nun die Zuschüsse. Wer wenig verdient, der bekommt mehr Unterstützung. Relevant für die Förderung ist auch, ob Minderjährige im Haushalt leben. Der maximale Förderbetrag, der liegt nun bei 28.000 Euro und soll nach und nach weiter sinken. Wer aber schon eine Förderzusage hat oder einen Antrag gestellt hat zu alten, besseren Bedingungen, der muss sich keine Sorgen machen. Claudia Wächter, Nachrichtenredaktion.
1: Die Zahl der registrierten Fälle sexuellen Kindesmissbrauchs in Deutschland ist weiter gestiegen. Das Bundeskriminalamt erfasste im vergangenen Jahr rund 17.100 Fälle, etwa 800 mehr als im Vorjahr und rund 1.600 mehr als vor 5 Jahren. Die Ermittlungen ergaben erneut, dass in mehr als der Hälfte der Fälle zwischen Opfern und Tatverdächtigen eine Vorbeziehung bestand. Bahnchefin Paller will das Trinken von Bier, Wein und Schnaps bis zum Herbst in allen Bahnhöfen verbieten. Bundesinnenminister Dobrindt zeigt sich dafür offen. Er sieht aber ein Problem. Wie soll ein mögliches Verbot durchgesetzt werden?
3: Innenminister Dobrindt will jetzt erstmal von der Bahnchefin wissen, was die Grundlage für ihren Vorschlag ist. Denn die Polizeigewerkschaften äußern schon Bedenken, wie ein Alkoholverbot durchzusetzen sei. Zu wenig Personal dafür, heißt es von der Gewerkschaft der Polizei, die neben der Bahn für die Sicherheit an Bahnhöfen zuständig ist. Und der Vorsitzende der Bundespolizeigewerkschaft meint sogar, dass seine Kolleginnen und Kollegen für das Durchsetzen eines Alkoholverbots gerade nicht zuständig seien. Thomas Thonfeld, Nachrichtenredaktion.
1: Drama bei der Tour de France. Der deutsche Radprofi Florian Lipowitz kann die Frankreich-Rundfahrt nicht mehr fortsetzen. Der Vorjahresdritte stürzte beim Zeitfahren auf der 16. Etappe schwer und schied verletzt aus. Sieger der Etappe wurde der Belgier Remco Evenepoel. Der Teamkollege von Lipowitz bei Red Bull gewann vor dem gesamtführenden Tadej Pogacar aus Slowenien.
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3: Ich bin Thomas Brock. Die Zahl der registrierten Fälle sexuellen Kindesmissbrauchs in Deutschland steigt weiter an, vor allem online. Das zeigt das neue Bundeslagebild des Bundeskriminalamts. Im vergangenen Jahr registrierte die Polizei insgesamt mehr als 17.100 Fälle. Das sind rund 770 mehr als im Vorjahr.
4: Es sind erschreckende Zahlen und die Opfer waren vor allem Mädchen. Sie waren häufiger betroffen als Jungen und in mehr als der Hälfte aller Fälle kannten sich Opfer und Täter. Also sexuelle Gewalt gegen Kinder findet vor allem im familiären und persönlichen Umfeld statt. Wichtig auch, in der Statistik sind die Fälle erfasst, die der Polizei bekannt sind. Die Dunkelziffer, sagen die Behörden, die sei viel höher. Claudia Wächter, Nachrichtenredaktion.
3: Frankreich führt als erstes EU-Land ein Social-Media-Verbot für Kinder und Jugendliche unter 15 Jahren ein. Ein entsprechendes Gesetz verabschiedete das Parlament in Paris am Abend mit großer Mehrheit. Es soll nach den Sommerferien greifen. Die Deutsche Bahn plant ein Alkoholverbot an allen 5.400 Bahnhöfen in Deutschland. Künftig soll es bundesweit verboten sein, auf Bahnsteigen oder in Bahnhofshallen außerhalb der Bahnhofsgastronomie Alkohol zu trinken. Die Umsetzung soll bis Mitte Oktober abgeschlossen sein.
5: Bahnchefin Paller verspricht sich dadurch mehr Ordnung und Sicherheit auf Bahnhöfen, aber auch in Zügen. Außerdem mehr Schutz von Mitarbeitenden und Reisenden. Wer gegen das Verbot verstößt, muss mit einem Platzverweis rechnen. Bei wiederholten Verstößen droht ein dauerhaftes Hausverbot. Die Bahn hofft langfristig auch auf weniger Streitigkeiten. Erfahrungen am Hamburger Hauptbahnhof hätten gezeigt, dass Konflikte nach einem Alkoholverbot deutlich zurückgegangen sind. David Riemer, Nachrichtenredaktion.
3: Der deutsche Radprofi Florian Lipowitz kann die Tour de France nicht mehr fortsetzen. Der Vorjahresdritte stürzte beim Zeitfahren auf der 16. Etappe in einer Kurve und schied verletzt aus. Sieger der Etappe wurde der Belgier Remco Evenepoel. Der Teamkollege von Lipowitz bei Red Bull gewann vor dem gesamtführenden Tadej Pogacar aus Slowenien.
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1: Ich bin Tine Klimach. Frankreich führt als erstes EU-Land ein Social-Media-Verbot für Kinder und Jugendliche unter 15 Jahren ein. Ein entsprechendes Gesetz, das nach den Sommerferien greifen soll, verabschiedete das Parlament in Paris mit großer Mehrheit. Es muss noch im Einzelnen geklärt werden, wie das Verbot in der Praxis tatsächlich umgesetzt und durchgesetzt werden soll. Auch andere EU-Länder wollen Altersgrenzen. Für einzelne Mitgliedsländer ist das aber nicht ohne weiteres möglich. Denn großen Plattformen wie TikTok, Instagram oder Snapchat und Co. Regeln vorschreiben, das darf eigentlich nur die EU-Kommission. In gut einer Woche soll die CDU-CSU-Bundestagsfraktion nach dem Rücktritt von Jens Spahn einen neuen Vorsitzenden wählen. Aber zu den möglichen Kandidaten gibt es bisher nur Spekulationen. CDU-Chef Merz und CSU-Chef Söder wollen der Fraktion zeitnah einen Vorschlag unterbreiten.
2: Die beiden Verantwortlichen für den Personalvorschlag lassen sich nicht in die Karten schauen. Sie wollen sich erst intern austauschen und dann einen gemeinsamen Vorschlag machen. Auch Innenminister Dobrindt, der als möglicher Kandidat für den Posten gehandelt wird, hält sich bedeckt. Er wolle zu Personalspekulationen keinen Beitrag leisten. Möglicherweise muss nach der Wahl der Unionsfraktionsspitze in der kommenden Woche auch das Kabinett umgebildet werden, denn Spekulationen gibt es nicht nur zu Dobrindt, sondern auch zu weiteren amtierenden Ressortchefs wie etwa Kanzleramtschef Rai und Gesundheitsministerin Wacken. Aus Berlin Ursula Winkler.
1: Bahnchefin Paller will das Trinken von Bier, Wein und Schnaps bis zum Herbst in allen Bahnhöfen verbieten. Bundesinnenminister Dobrindt zeigt sich offen dafür. Er sieht aber ein Problem. Wie soll ein mögliches Verbot durchgesetzt werden?
3: Innenminister Dobrindt will jetzt erstmal von der Bahnchefin wissen, was die Grundlage für ihren Vorschlag ist. Denn die Polizeigewerkschaften äußern schon Bedenken, wie ein Alkoholverbot durchzusetzen sei. Zu wenig Personal dafür, heißt es von der Gewerkschaft der Polizei, die neben der Bahn für die Sicherheit an Bahnhöfen zuständig ist. Und der Vorsitzende der Bundespolizeigewerkschaft meint sogar, dass seine Kolleginnen und Kollegen für das Durchsetzen eines Alkoholverbots gerade nicht zuständig seien. Thomas Thonfeld, Nachrichtenredaktion.
1: Zum Sport. Der deutsche Radprofi Florian Lipowitz kann die Tour de France nicht mehr fortsetzen. Der Vorjahresdritte stürzte beim Zeitfahren auf der 16. Etappe schwer und schied verletzt aus.
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1: Ich bin Tine Klimach. Die Zahl der registrierten Fälle von sexuellen Kindesmissbrauchs in Deutschland ist weiter gestiegen. Das Bundeskriminalamt erfasste im vergangenen Jahr rund 17.100 Fälle. Das sind rund 1.600 mehr als noch vor 4 Jahren.
2: Vor allem im digitalen Raum werden Kinder immer häufiger zu Opfern. Dort suchen Täter gezielt sexuelle Kontakte zu Minderjährigen, nutzen auch neue Methoden mithilfe künstlicher Intelligenz. Bundesinnenminister Dobrindt, der spricht von einem dramatischen Anstieg der Fälle im Netz und fordert, wir müssen unsere Kinder dort besser schützen. Und er betont, die Statistik zählt nur die bekannten Fälle. Die Dunkelziffer sei weitaus höher. Claudia Wächter, Nachrichtenredaktion.
1: Frankreich hat als erstes Land in der EU ein Social-Media-Verbot für Kinder unter 15 Jahren beschlossen. Auf Wunsch von Präsident Macron sollen die neuen Regeln schon nach den Sommerferien in Kraft treten. Ab dem neuen Schuljahr sind soziale Netzwerke für Kinder unter 15 Jahren verboten, sagte Macron nach dem Parlamentsentscheid. Wie das Social-Media-Verbot genau umgesetzt werden soll, muss noch geklärt werden. Immer mehr Fahrzeuge sind weltweit unterwegs, aber die Zahl der Verkehrstoten ist gesunken. Sie sei seit 2011 um über 20% zurückgegangen, obwohl in diesem Zeitraum mehr als 1 Milliarde Fahrzeuge neu auf die Straßen kamen. Das berichtet die Weltgesundheitsorganisation.
3: Die Zahl der Unfälle ist deutlich zurückgegangen, unter anderem wegen Tempolimits und Sicherheitsstandards für Fahrzeuge. Ein Phänomen der Neuzeit verändert die Statistik allerdings. Der Boom von Lieferservices für Essen und alles Mögliche, der hat die Zahl der Motorräder innerhalb von rund 15 Jahren weltweit verdreifacht. Und Unfälle mit Todesfolge und Verletzungen damit, die machen inzwischen fast 1/3 aller Unfälle aus. Klar ist, was die Fahrer schützen kann. Der Helm reduziert das Risiko eines folgenschweren Unfalls um mehr als das 6-fache, sagt die WHO. Aus Genf, Christiane Ölrich.
1: Eine seit fast 17 Jahren krankgeschriebene Lehrerin will nicht in den Ruhestand gehen. Die Beamtin hat beim Verwaltungsgericht Düsseldorf Klage gegen die Bezirksregierung Düsseldorf eingereicht. Sie will sich damit gegen die Anordnung der Bezirksregierung wehren, die sie in den Ruhestand versetzen will. Der Fall der Lehrerin aus dem Ruhrgebiet hatte im vergangenen Jahr Schlagzeilen gemacht. Die Pädagogin hatte seit 2009 nicht mehr unterrichtet. Immer wieder ließ sie sich krankschreiben, ohne dass das Land eingriff und eine amtsärztliche Untersuchung einforderte.
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